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1: Ich bin Moritz Einzel. Kanzler Merz hat die geplanten Änderungen bei Krankschreibungen verteidigt. Per Telefon sollen die künftig nicht mehr möglich sein und man benötigt einen Attest ab dem ersten Krankheitstag. In der ARD sagte Merz, man kehre zurück zur Regelung von vor Corona.
2: Und gleichzeitig ist es den Betrieben überlassen, auch andere Regelungen zu vereinbaren. Aber das ist die gesetzliche Regelung, die wir vereinbart haben. Und das Ziel ist klar, wir müssen die hohen Krankenstände in Deutschland runterbringen.
1: Ärztevertreter sprachen von Irrsinn und überfüllten Praxen. Eine große Mehrheit der Menschen in Deutschland hält zusätzliche Investitionen zum Schutz vor Hitze für notwendig. Im ARD Deutschland-Trend sprechen sich 89% dafür aus, mehr Geld etwa für Verkehrswege, Schulen und Krankenhäuser bereitzustellen. 2/3 der Befragten sorgen sich zudem wegen der Folgen des Klimawandels. Im Tarifstreit des Handels ruft die Gewerkschaft Verdi heute erneut zu bundesweiten Warnstreiks auf. Betroffen sein können unter anderem Supermärkte, Möbelhäuser und andere Einzelhändler. Größere Auswirkungen für Kundinnen und Kunden gab es bisher aber nicht. Verdi fordert für die Beschäftigten 7% mehr Lohn, mindestens aber 225 Euro im Monat. Mehr als eine Woche sind die verheerenden Erdstöße in Venezuela her. Jetzt haben Rettungskräfte einen Mann aus den Trümmern eines eingestürzten Einkaufszentrums geborgen. Er hatte als Wachmann dort gearbeitet. Die Zahl der Toten infolge der Erdbeben in Venezuela wird inzwischen mit fast 2300 angegeben. Bei der Fußball-WM hat Österreich den Achtelfinaleinzug klar verpasst. Das Team unterlag im 16. Finale Spanien mit 0:3. Nationalcoach Ralf Rangnick bei Magenta TV mit seiner Analyse.
3: Bis zum 1-0 waren wir absolut im Spiel, hätten die ein oder andere Situation bei eigenem Ballbesitz noch ein bisschen mutiger, noch ein bisschen besser ausspielen können. Die Chance von Gregoritsch, klar, wenn du so eine mal bekommst gegen Spanien und du machst sie, dann steht das Spiel plötzlich 1-0. Aber insgesamt muss man anerkennen, dass wir heute auf einen herausragend guten Gegner getroffen sind.
1: Die Spanier treffen im Achtelfinale auf den Sieger der Begegnung Portugal gegen Kroatien. Da steht's gerade zur Halbzeit 0:0. Ab 5 Uhr früh spielt noch die Schweiz gegen Algerien.
4: Der Autoverkehrsdienst meldet normalen Verkehr in und um München.

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1: Ich bin Moritz Einzel. Nach monatelangem Ringen hat sich die Bundesregierung ja auf eine Steuerreform geeinigt. Entlastet werden sollen kleine und mittlere Einkommen. Mehr Steuern soll im Gegenzug bezahlen, wer besonders viel verdient. Wirtschaftsverbände und Opposition sind wenig begeistert. Jan-Henner Reitze berichtet.
2: Eine Familie mit zwei Kindern und einem Jahreseinkommen von 60.000 Euro soll durch die Reform 600 Euro pro Jahr mehr übrig behalten, auch durch mehr Kindergeld. 10 Milliarden Euro kostet das unterm Strich, finanziert durch höhere Steuersätze für Spitzenverdiener, mehr Steuern auf Minijobs und dass Handwerkerrechnungen weniger stark von der Steuer abgesetzt werden können. Diese Reform ist viel zu klein und bringt letztlich nichts, sind sich Steuerzahlerbund, AfD und Grüne einig.
1: US-Präsident Trump hat erneut gegen Deutschland und andere NATO-Verbündete ausgeteilt. Auf seiner Plattform Truth Social nannte Trump deren Beiträge für das Verteidigungsbündnis lächerlich. Die deutschen Beiträge seien deutlich niedriger als die Italiens und Großbritanniens. Wie Trump zu dieser Annahme kommt, ist unklar. Verdi ruft in den laufenden Tarifverhandlungen im Handel erneut zu bundesweiten Warnstreiks auf. Heute sollen laut der Gewerkschaft tausende Beschäftigte ihre Arbeit niederlegen. Bei den bisherigen Aktionen hielten sich die Auswirkungen für Kundinnen und Kunden in Grenzen. Verdi fordert 7% mehr Lohn. Die heißesten Monate des Jahres stehen erst noch an. Trotzdem hat es nach Schätzung des Robert-Koch-Instituts in diesem Jahr bereits mehr als 800 hitzebedingte Todesfälle in Deutschland gegeben. Davon betroffen waren vor allem ältere Menschen. Spanien hat die Achtelfinalträume der Österreicher bei der Fußball-WM gnadenlos beendet. Der Europameister gewann das 16. Finale mit 3:0. Österreichs Marcel Sabitzer bei Magenta TV.
3: Ich bin einfach nur enttäuscht, weil unser Ziel war, weiterzukommen. Daran sind wir leider gescheitert und das müssen wir auch neidlos anerkennen.
1: Die Spanier treffen im Achtelfinale auf den Sieger der Partie Portugal gegen Kroatien. Ab 5 Uhr spielt noch die Schweiz gegen Algerien.
4: Der Autoverkehrsdienst meldet normalen Verkehr in und um München.

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1: Ich bin Moritz Einzel. Die angekündigten Steuerentlastungen sollen laut Kanzler Merz keine höheren Schulden nach sich ziehen. In der ARD hat Merz gesagt, das wolle man nicht.
2: Und das Wichtigste ist, dass wir unsere Staatsverschuldung unter Kontrolle behalten. Da sind wir auch übrigens im europäischen Kontext nach wie vor gut. Aber wir wollen investieren, wir wollen die Bundeswehr weiter ausstatten und deswegen sind die Spielräume begrenzt.
1: Die Koalition will kleine und mittlere Einkommen um rund 10 Milliarden Euro pro Jahr entlasten. Zur Gegenfinanzierung soll unter anderem eine erhöhte Reichensteuer beitragen. Kurz vor dem NATO-Gipfel in Ankara hat US-Präsident Trump gegen Deutschland

0: Deutschland und andere Verbündete ausgeteilt. Auf seiner Plattform Truth Social nannte Trump deren Beiträge für das Verteidigungsbündnis lächerlich. Er schrieb, dass die deutschen Beiträge deutlich niedriger seien als die von Großbritannien und Italien. Wie Trump zu dieser Annahme kommt, ist unklar. Gerichte, Staatsanwaltschaften und das Justizministerium in Bayern sind gestern nicht per Telefon oder E-Mail erreichbar gewesen. Im Rechenzentrum des Landesamts für Steuern gab es eine Netzwerkstörung, teilte eine Sprecherin mit. Auslöser sei eine fehlerhafte Konfiguration gewesen. Der deutsche Wetterdienst hat den vorläufigen Temperaturrekord der jüngsten Hitzewelle nach oben korrigiert. Demnach wurden letzten Samstag in Möckern-Drewitz in Sachsen-Anhalt 41,8 Grad gemessen. Das waren 0,1 Grad mehr als im brandenburgischen Koschen-Neiße-Münde. Laut DWD wurde da nachträglich eine Messlücke entdeckt. Portugal hat bei der Fußball-WM das Achtelfinale erreicht. Das Team besiegte Kroatien mit 2:1 und trifft in der nächsten Runde auf Spanien. Die Spanier hatten ihr 16. Finale gegen Österreich am Abend mit 3:0 gewonnen. Österreichs Nationalcoach Ralf Rangnick mit seinem WM-Fazit bei Magenta TV.
1: Wir wussten natürlich auch schon zum Zeitpunkt der Auslosung, dass die Wahrscheinlichkeit groß ist, dass wir Zweiter werden und dass wir dann auf Spanien treffen. Und das war das eigentlich Bittere an der Auslosung. Ja. Ich glaube, dass wir mit dieser Mannschaft gegen jeden anderen Gegner auf Augenhöhe tatsächlich eine Chance gehabt hätten, auch noch weiterzukommen.
0: Ab 5 Uhr spielt noch die Schweiz gegen Algerien.
2: Der Autoverkehrsdienst meldet normalen Verkehr in und um München.

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1: Ich bin Moritz Einzel, guten Morgen. Der Sozialverband Deutschland findet die geplante Steuerreform der schwarz-roten Regierung unzureichend. Verbandschefin Engelmeier hat der Rheinischen Post gesagt, mit Blick auf Steuergerechtigkeit sei das allenfalls ein Reförmchen. Sie vermisst Ansätze zur Reform der Erbschaftssteuer und zur Wiedereinführung der Vermögensteuer. Superreiche würden weiterhin größtenteils verschont, so Engelmeier. US-Präsident Trump hat erneut gegen Deutschland und andere NATO-Verbündete ausgeteilt. Auf seiner Plattform Truth Social nannte Trump deren Beiträge für das Verteidigungsbündnis lächerlich. Die deutschen Beiträge seien deutlich niedriger als die Italiens und Großbritanniens. Wie Trump zu dieser Annahme kommt, ist unklar. Der oberste Gerichtshof Österreichs hat die erste Verurteilung des Immobilieninvestors René Benko bestätigt. Die Richterinnen und Richter wiesen die Berufung des Investors ab. Der Gründer des Unternehmens Signa war im Oktober 2025 wegen Schädigung seiner Gläubiger zu 2 Jahren Haft verurteilt worden. Aus Wien berichtet Albert Otti.
2: Bei dem Schuldspruch geht es darum, dass Benko eine große Summe an seine Mutter überwiesen hatte. Somit blieb weniger Geld zur Begleichung von Schulden. Aber in einem anderen Punkt muss der Prozess neu aufgerollt werden. Dabei geht es um die Frage, ob Benko Gläubiger geschädigt hat, indem er 4 Jahresmieten für eine Villa im Voraus bezahlt hat. Für diesen Aspekt gab es im Oktober einen Freispruch.
1: Verdi ruft in den laufenden Tarifverhandlungen im Handel erneut zu bundesweiten Warnstreiks auf. Heute sollen laut der Gewerkschaft tausende Beschäftigte ihre Arbeit niederlegen. Bei den bisherigen Aktionen hielten sich die Auswirkungen für Kundinnen und Kunden in Grenzen. Verdi fordert 7% mehr Lohn. Bei der Fußball-WM in den USA, Mexiko und Kanada steht Portugal im Achtelfinale. Das Team hat Kroatien mit 2:1 besiegt und trifft nun in der nächsten Runde auf Spanien. Mit deren Offensivstärke war zuvor Österreich völlig überfordert und verlor das 16. Finale mit 0:3. Der Österreicher Marcel Sabitzer bei Magenta TV.
3: Wir haben es versucht, kompakt zu lösen, immer wieder unterstützend, aber ja, grundsätzlich waren sie einfach besser.
1: In diesen Minuten beginnt noch die Partie Schweiz gegen Algerien.
4: Der Autoverkehrsdienst meldet normalen Verkehr in und um München.

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3: Es ist ganz genau 6 Uhr geworden und wir messen ganz genau 19 Grad in München-Thalkirchen. Somit startet sie die Freitagsausgabe der Morgenwelle.
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1: Ich bin Stefan Schütz. Guten Morgen. Ein immer größerer Teil des monatlichen Einkommens geht für die Miete drauf. In den 40 größten deutschen Städten sind sie in den vergangenen 10 Jahren um mehr als 50% gestiegen. Das teilte der Deutsche Gewerkschaftsbund mit. Ein Sprecher sagte, der Bund müsse mehr in den sozialen Wohnungsbau investieren und es brauche schärfere Regeln gegen Mietwucher. Der DGB warf schwarz-rot vor, mit den geplanten Kürzungen beim Wohngeld die Schwächsten zu treffen. Kanzler Merz hat die geplanten Änderungen bei Krankschreibungen verteidigt. Per Telefon sollen die künftig nicht mehr möglich sein und man benötigt ein Attest ab dem ersten Krankheitstag. In der ARD sagte Merz, man kehre zurück zur Regelung von vor Corona und den Betrieben sei es überlassen, andere Regelungen zu vereinbaren. Der Kanzler fügte hinzu, es gelte nun, die hohen Krankenstände runterzubringen. Ärztevertreter fürchten überfüllte Praxen. Gerichte, Staatsanwaltschaften und das Justizministerium in Bayern sind gestern nicht per Telefon oder E-Mail erreichbar gewesen. Im Rechenzentrum des Landesamtes für Steuern gab es eine Netzwerkstörung, teilte eine Sprecherin mit. Sie fügte hinzu, es seien keine Daten verloren gegangen. Der Deutsche Wetterdienst hat den vorläufigen Temperaturrekord der jüngsten Hitzewelle nach oben korrigiert. Demnach wurden letzten Samstag in Möckern-Drewitz in Sachsen-Anhalt 41,8 Grad gemessen. Das waren 0,1 Grad mehr als im brandenburgischen Koschen-Neiße-Münde. Laut DWD wurde da nachträglich eine Messlücke entdeckt. Portugal steht im Achtelfinale bei der Fußball-Weltmeisterschaft in den USA, Mexiko und Kanada. Das Team hat in der Nacht Kroatien mit 2:1 besiegt, der Bericht von Moritz Einzel.
2: Was für ein Nervenkrimi. In der fast 20-minütigen Nachspielzeit traf erst Portugal zum 2:1. Dann jubelten die Kroaten über den vermeintlichen Ausgleich, doch der VAR hatte was dagegen. Für Portugal und Superstar Cristiano Ronaldo, der ein Elfmetertor machte, geht die WM-Reise weiter im Achtelfinale gegen Spanien. Die Spanier gewannen ihr 16-Finale gegen Österreich klar mit 3:0.
3: Ja, grundsätzlich waren sie einfach besser.
2: So das Fazit des Österreichers Marcel Sabitzer bei Magenta TV.
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1: Ich bin Stefan Schütz. Bayern zieht weiterhin mehr Menschen an, als es verliert, aber deutlich weniger als noch im Vorjahr. Laut dem Landesamt für Statistik lag der sogenannte Wanderungsgewinn bei rund 31.000 Personen. Das ist weit weniger als die gut 77.000 aus dem Vorjahr. Der größte Teil der Zuwanderer kam aus dem Ausland, vor allem aus Asien, mit einem Anteil von fast 70%. Unionsfraktionschef Spahn verteidigt die geplanten Verschärfungen bei Krankschreibungen. Union und SPD wollen ja, dass sich Arbeitnehmer nicht mehr telefonisch krankschreiben lassen können. Außerdem soll schon ab dem ersten Krankheitstag ein Attest vorgelegt werden müssen. Spahn sagte der ARD, Deutschland habe im EU-Vergleich deutlich mehr Krankentage und viele kennen die sogenannten Bettkantenentscheidungen, besonders montags und freitags. Die Mieten in den 40 größten deutschen Städten sind binnen 10 Jahren drastisch gestiegen. Im Durchschnitt um gut 50%, das teilte der Gewerkschaftsbund mit, Uli Reitinger berichtet.
2: In München liegt die Durchschnittsmiete aktuell bei 23,36 Euro pro Quadratmeter. Das ist mit Abstand der unrühmliche Spitzenplatz. In Rostock liegt der Quadratmeterpreis zwar noch bei vergleichsweise bescheidenen 11 Euro. Rostock steht aber ganz oben, wenn es um die Steigerung in den letzten 10 Jahren geht. Plus 83%. Die Bundesregierung will eine staatliche Wohnungsbaugesellschaft gründen, um bezahlbaren Wohnraum zu schaffen.
1: In Bayern haben sich im vergangenen Jahr rund 58.640 Paare das Jawort gegeben, fast genauso viele wie im Jahr davor. Das teilt das Landesamt für Statistik mit. Den Tagesrekord gab es am 2.5.2025, da wurden mehr als 1.260 Paare getraut. Männer sind bei ihrer ersten Hochzeit im Schnitt fast 35 Jahre alt, Frauen 32,5. Fußball-Bundestrainer Julian Nagelsmann soll übereinstimmenden Medienberichten zufolge in Kürze seinen Rücktritt erklären. Der 38-Jährige soll nach der Krise

0: Sitzung beim Deutschen Fußballbund zu dieser Entscheidung gekommen seien, berichten unter anderem Sky und Bild. Nagelsmann war mit der DFB-Auswahl im 16. Finale der WM im Elfmeterschießen an Paraguay gescheitert.
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2: Der Radio Today Verkehrsdienst meldet. Auf der A99 München Nord Richtung München Südwest zwischen Dreieck, Feld Moching und Tunnel Allach 1 Kilometer Stau. Auf der B304 Wasserburg am Inn Richtung München zwischen Thomannweg und Leuchtenbergring ebenso Stau. Mittlerer Ring zwischen Ramersdorf und Schlüsselbergstraße 1 Kilometer Stau. Zwischen Auffahrt B304 Landshuter Allee und Dachauer Straße ebenso Stau. Ich wünsche euch trotzdem eine gute und vor allen Dingen eine sichere Fahrt.
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2: Geblitzt wird auf der Heinrich-Wieland-Straße einwärts bei Michaelibad. Dann auf der A952 von Starnberg kommend zur A95 Richtung München unter der Brücke in der 100er-Zone. In Sauerlach in der Ottolohr Straße in der 30er-Zone. Dann in der Ortsdurchfahrt Weihern, Miesbacher Straße beim Sportplatz. In Bad Tölz in der Schützenstraße in der 30er-Zone. In der Ortsdurchfahrt Heimstetten Richtung Feldkirchen. Dann zwischen Geißenbrunn und Germering, hier mit Sofortkasse. Dann in der Schäftlarnstraße auswärts bei der Kleingartenanlage. In der Schwere Reiterstraße Richtung Ackermannstraße. In Gröbenzell in der Freierstraße bei der Feuerwehr. Und in der Leintaler Straße in der 30er-Zone einwärts. Wenn ihr weitere Blitzer seht, meldet sie uns doch bitte gerne unter 723 2000.
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2: Tagsüber halten sich in Alpennähe anfangs noch Wolkenreste mit letzten Schauern. Sonst scheint die Sonne neben wenigen harmlosen Wolken. Die Höchstwerte erreichen 21 bis 26 Grad. Am Samstag erwartet uns viel Sonnenschein. Am Sonntag werden die Wolken zahlreicher und vor allem in der Osthälfte breiten sich Schauer aus. Die Temperatur in München-Thalkirchen beträgt aktuell 23,6,7 Grad und es ist 11.19 Uhr.
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1: Die Extremhitze hat in Nürnberg Füllmasse zwischen Schienen und Straße weich werden lassen. Auf einer Strecke läuft der Betrieb aber wieder an. Mehr dazu gleich.
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Die Nürnberger Straßenbahnen stehen zum Start in den morgendlichen Berufsverkehr weiterhin weitgehend still. Auf der ersten Strecke sei der Betrieb mittlerweile probeweise aufgenommen worden, teilte die VAG mit. Fahrgäste können demnach im 10-Minuten-Takt die Straßenbahnen der Strecke von der Wurzeldorfer Straße über die Landgrabenstraße zum Plärrer nutzen. Weitere Abschnitte sollen anschließend nach und nach folgen. In welchem zeitlichen Abstand dies passieren wird, sei derzeit noch nicht klar, sagte die Sprecherin. Bevor der Betrieb wieder vollständig aufgenommen wird, müssen die Strecken demnach komplett gereinigt sein. Das dürfte noch einige Tage dauern. Einen Witz habe ich auch noch für euch, gerade ganz frisch reingekommen vom lieben Kilian, danke an dieser Stelle. Und zwar in der Lerchenauer Straße Richtung Feldmoching. Wenn auch ihr Blitzer seht, ruft mich einmal bitte gerne an unter 723 2000.

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1: Der Radio Today Verkehrsdienst meldet. Auf der A99 München Nord Richtung München Südwest zwischen Dreieckfeld Moching und Tunnel Allach 5 Kilometer Stau. Auf der B304 Dachau Richtung München zwischen Feldmochinger Straße und Triebstraße ebenso Stau. Mittlerer Ring zwischen Auffahrt B304 Landshuter Allee und Dachauer Straße ebenso Stau. Ich wünsche euch dennoch eine gute und vor allen Dingen eine sichere Fahrt. Um die Blitzer kommen wir trotzdem nicht drum rum. Deshalb einmal in der Heinrich-Wieland-Straße einwärts beim Michaelibad. Dann auf der A952 von Starnberg kommend zur A95 Richtung München unter der Brücke dort in der 100er-Zone. In Sauerlach in der Ottolohr Straße in der 30er-Zone. In der Ortsdurchfahrt Weihern in der Miesbacher Straße beim Sportplatz. In Bad Tölz in der Schützenstraße in der 30er-Zone. In der Ortsdurchfahrt Heimstetten Richtung Feldkirchen zwischen Geißenbrunn und Germering, hier mit Sofortkasse. Dann in der Schäftlarnstraße auswärts bei der Kleingartenanlage. In Gröbenzell in der Freierstraße bei der Feuerwehr. Dann in der Leintaler Straße in der 30er-Zone einwärts. In der Lerchenauer Straße Richtung Feldmoching und in Poing am Fußballplatz. Danke, lieber Stefan. Ruft auch ihr bitte gerne an, wenn ihr Blitzer seht, unter 723 2000.

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1: Bis vor wenigen Tagen hat es noch so ausgesehen, als werde die Zahl der Blitze im ersten Halbjahr sinken. Dann gewitterte es heftig. Mehr dazu gleich.
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0: Es ist 11.51 Uhr und ihr hört Radio Today. In Bayern hat es im ersten Halbjahr wieder etwas mehr Blitze gegeben. Insgesamt zählt der Blitzinformationsdienst Aldis Blitz 15.414 Einschläge. Das waren knapp 700 mehr als im Vorjahreszeitraum. Damals hat es allerdings auch so selten geblitzt wie seit Jahren nicht mehr. 2024 oder 2022 war die Zahl der Einschläge im ersten Halbjahr noch um gut 10.000 höher als dieses Jahr. Bis zum Wochenende hatte es noch so ausgesehen, als werde die Zahl der Blitze im ersten Halbjahr sinken. Dann gab es allerdings von Sonntag bis Dienstag 5.100 Blitze, fast ein Drittel des bisherigen Jahreswertes. Die vergleichsweise niedrigen Zahlen dürften unter anderem daran liegen, dass der Juni zwar heiß, aber mit Ausnahme seines Endes auch relativ trocken war. Neben Wärme ist auch Feuchtigkeit eine wichtige Zutat, die Entstehung von Gewittern begünstigt. Hier blitzt's auch gewaltig, und zwar in der Heinrich-Wieland-Straße einwärts beim Michaeli-Bad, wenn ihr nicht aufpasst. Wenn ihr Blitzer seht, ruft mich bitte gerne einmal an und meldet diese unter 723 2000.
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3: Es ist genau 12.02 Uhr. Mein Name ist Laura Jessert und wir gehen rein in die letzte Stunde Hitradio. Ganz viel Spaß.
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1: Ich bin Stefan Schütz. Warme Temperaturen und Regen sorgen in den kommenden Tagen für gute Bedingungen für Stechmücken. Besonders Gartenbesitzer sollten jetzt mögliche Brutstätten im Blick behalten, sagen Fachleute. Thomas Bleskin berichtet.
2: Während die heimische Hausmücke vor allem größere Wasseransammlungen nutzt, reichen der asiatischen Tigermücke schon kleinste Pfützen in Blumentopfuntersetzern oder Vogeltränken. Das Leibniz-Zentrum für Agrarlandschaftsforschung rät deshalb, Regentonnen abzudecken und stehendes Wasser regelmäßig zu entfernen. Nach Einschätzung der Experten könnten die aktuellen Temperaturen außerdem die Ausbreitung des West-Nil-Virus begünstigen, das in Deutschland bereits vorkommt.
1: Der Straßenverkehr verbraucht weiter fast ausschließlich fossile Kraftstoffe. Das zeigen Zahlen des Statistischen Bundesamtes. Demnach entfielen im vergangenen Jahr gut 60% des Energieverbrauchs auf Diesel und knapp 38% auf Benzin. Strom spielte kaum eine Rolle. Insgesamt machte der Straßenverkehr rund 22% des gesamten deutschen Energieverbrauchs aus und verursachte gut ein Fünftel aller CO2-Emissionen. 85% der Menschen in Deutschland wollen, dass Europa seine Wirtschaft weniger von den USA und China abhängig macht. In einer Chivay-Umfrage sprechen sich die Befragten dafür aus, Handelsbeziehungen auf mehr Partnerländer zu verteilen, vor allem bei Energie, Medikamenten und Rüstung. Sobald mehr Unabhängigkeit auch mehr Kosten bedeutet, fällt die Zustimmung deutlich geringer aus. Europas Badegewässer sind wohl schlechter als gedacht. Das Recherchenetzwerk Korrektiv hat herausgefunden, dass die EU-Umweltagentur viele Krankheitserreger und chemische Schadstoffe nicht berücksichtigt hat. Betroffen sind demnach Badestellen unter anderem in Deutschland, Italien und Frankreich. Warnungen gibt es dort aber nicht. Die Behörde verteidigt sich, Grundlage für die Bewertung sei eine Richtlinie, die nur zwei Fäkalbakterien berücksichtige. Verbraucherschützer warnen vor falschen Mails des Bundeskriminalamts. Darin würden den Empfängern schwere Straftaten im Internet vorgeworfen. Die Nachrichten seien oft von einem angeblichen Oberstaatsfeldwebel gezeichnet und enthalten wohl täuschend echt wirkende Dateianhänge mit BKA-Briefkopf. Die Betrüger versuchen, an sensible Verbraucherdaten zu gelangen, zum Beispiel über eine geforderte Kopie des Reisepasses.
3: Der Radio Today Verkehrsdienst meldet. Auf der A99 München Nord Richtung München Südwest zwischen Dreieckfeld Moching und Tunnel Allach 5 Kilometer Stau. Mittlerer Ring zwischen Brudermühltunnel und Sendling Süd 1 Kilometer Stau. Das war's zum Glück auch schon. Ich wünsche euch weiterhin eine gute und vor allen Dingen eine sichere Fahrt.
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3: Geblitzt wird in der Heinrich-Wiedern-Straße einwärts beim Michaelibad. Dann auf der A952 von Starnberg kommen zur A95 Richtung München unter der Brücke in der 100er-Zone. In Sauerlach in der Otto-Lohr-Straße in der 30er-Zone. In der Ortsdurchfahrt Weihern in der Miesbacher Straße beim Sportplatz. In Bad Tölz in der Schützenstraße in der 30er-Zone. Dann weiter geht's in der Ortsdurchfahrt Heimstetten Richtung Feldkirchen. Dann zwischen Geißenbrunn und Germering hier mit Sofortkasse. In der Chef

0: Fahrbahnstraße auswärts bei der Kleingartenanlage, in der Leintaler Straße in der 30er-Zone einwärts, dann in der Lerchenauer Straße Richtung Feldmoching und last but not least in Poing am Fußballplatz. Wenn ihr weitere Blitzer seht, ruft mich bitte gerne einmal an unter 723 2000.
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0: Tagsüber halten sich in Alpennähe anfangs noch Wolkenreste mit letzten Schauern. Sonst scheint die Sonne neben wenigen harmlosen Wolken. Die Höchstwerte erreichen 21 bis 26 Grad. Am Samstag erwartet uns viel Sonnenschein. Am Sonntag werden die Wolken zahlreicher und vor allem in der Osthälfte breiten sich Schauer aus. Die Temperatur in Münchentalkirchen beträgt aktuell 24 Grad und es ist 12.18 Uhr.
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1: Vor mehr als einem Jahr werden auf einem Hof viele tote Ziegen entdeckt. Nun müssen ein Bauer und eine Landwirtin vor Gericht. Mehr dazu gleich.
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Es ist 12.30 Uhr und ihr hört Radio Today. Nach dem Fund von dutzenden toten Ziegen auf einem Bauernhof im Landkreis Landsberg am Lech stehen am 25. November ein Landwirt und eine Landwirtin vor Gericht. Der 35-Jährige und die 37-Jährige sollen von Sommer 2023 bis Frühjahr 2025 mindestens 92 der von ihnen gehaltenen Ziegen länger anhaltende und sich wiederholende erheblichste Schmerzen und Leiden zugefügt haben. Die Verdächtigen hätten es unterlassen, die Tiere ausreichend mit Futter und Wasser zu versorgen und erkrankten Tieren den Tierarzt vorenthalten, sodass die betroffenen Ziegen verendet seien. Der Vorwurf lautet Verstoß gegen das Tierschutzgesetz. Den Erkenntnissen zufolge starben die Ziegen an Vernachlässigung. Der Betrieb war nach früheren Gerichtsangaben zuvor nie negativ aufgefallen. Dem Olli ist aber ein Blitzer aufgefallen. Ich danke dir fürs Bescheid geben, lieber Olli. Und zwar auf der M11 Grünwald Richtung Oberhaching in der 80er-Zunge dort aus dem Gebüsch heraus. Also passt gut auf. Und wenn ihr weitere Blitzer seht, meldet sie uns bitte gerne unter 723 2000.

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1: Der Radio Today Verkehrsdienst meldet. Auf der A92 Deggendorf Richtung München zwischen Unterschleißheim und Oberschleißheim Stau. A95 Garmisch-Partenkirchen Richtung München zwischen Kreuzhof und Sendling Süd ebenso Stau. Der A99 München Nord Richtung München Südwest zwischen Neuherberg und Ludwigsfeld 6 Kilometer Stau. Auf der B471 Oberschleißheim Richtung Fürstenfeldbruck zwischen St. Margaretenstraße und Oberschleißheim 1 Kilometer Stau. Mittlerer Ring zwischen Ramersdorf und Schlüsselbergstraße ebenso 1 Kilometer Stau. Zwischen Schwabing und Gundelindenstraße, so heißt die Straße, ist ebenso Stau. Stau zwischen B11 Plinganser Straße und Sendling Süd 1 Kilometer Stau. Zwischen B304 Landshuter Allee und Dachauer Straße ebenso 1 Kilometer Stau. Ich wünsche euch dennoch eine gute und vor allen Dingen eine sichere Fahrt. So, dann kommen wir noch zu den Blitzern. In der Heinrich-Wieland-Straße, einwärts beim Michaelibad. A952 von Starnberg kommen zur A95 Richtung München unter der Brücke in der 100er-Zone. In Sauerlach in der Otto-Lohr Straße in der 30er-Zone. In der Leintaler Straße in der 30er-Zone einwärts in der Lerchenauer Straße Richtung Feldmoching. Und ganz frisch reingekommen auf der M11 Grünwald Richtung Oberhaching in der 80er-Zone aus dem Gebüsch heraus. Danke, lieber Olli. Wenn auch ihr Blitzer habt, ruft an unter 723 2000.

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1: Heiraten verbinden viele Menschen mit Romantik. Das Landesamt für Statistik liefert dir nüchternen Zahlen dazu. Mehr dazu gleich.
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0: ist genau 12.49 Uhr und ihr hört Radio Today. 58.640 Paare haben im vergangenen Jahr in Bayern standesamtlich geheiratet. Das sind in etwa so viele wie im Jahr zuvor, aber deutlich weniger als in früheren Jahren. 2022 gab es noch mehr als 65.000 standesamtliche Hochzeiten zu feiern. 2023 waren es noch mehr als 60.000. Männer waren bei der ersten Heirat im Schnitt 34,9 Jahre alt, Frauen 32,5 Jahre alt, wie das Landesamt für Statistik mitteilte. 1.302 der frisch verheirateten Eheleute waren gleichgeschlechtliche Paare. Einen kleinen Witz habe ich auch noch für euch, und zwar in der Lerchenauer Straße Richtung Feldmochen. Wenn ihr auch noch weitere Blitzer seht, meldet sie uns bitte gerne und ruft an unter 723 2000. Ja, das war's leider schon mit drei wundervollen Stunden Hitradio. Mein Name ist Laura Jessert und ich hoffe, ihr hattet mindestens genauso viel Spaß, wie ich es hatte. Ich entlasse mich jetzt ins wohlverdiente Wochenende. Ich hoffe, ihr könnt das auch bald. Und weiter geht's mit dem lieben V und der Lokalwelle. Ganz viel Spaß.
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2: Servus ihr Lieben, na, was gab's zum Mittag? Mahlzeit da draußen, 13:02 Uhr die Zeit. Ich habe im Programm viel Musik. Mit den besten Classics geht's jetzt weiter. Am Mikrofon für euch der Pfau mit der Lokalwelle auf Radio
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2: So.

0: 30-Jährige für seinen Rücktritt entschieden. Er war mit seiner Mannschaft im WM-16-Finale gegen Paraguay ausgeschieden. Die DFB-Spitze will sich hinsichtlich der Neubesetzung des Trainerpostens mit Jürgen Klopp unterhalten. Er habe bereits seine grundsätzliche Bereitschaft zur Übernahme des Postens signalisiert. Die Debatte über die Reformpläne der Bundesregierung reißt nicht ab, auch deswegen, weil immer mehr Widersprüche auftreten. Uli Reitinger berichtet, welche.
1: Kanzler Merz sagt, Erkrankte müssen nicht am ersten Tag in die Arztpraxis, sie müssen nur vom ersten Tag an eine Arbeitsunfähigkeitsbescheinigung haben. Aber wie soll das gehen, wenn die telefonische Krankschreibung nicht mehr erlaubt ist? Diese halbfertigen Pläne haben die größten Diskussionen ausgelöst. Dabei hat die Koalition noch viel mehr beschlossen. Die Entlastung einer Durchschnittsfamilie um 600 Euro pro Jahr zum Beispiel oder die Erhöhung der sogenannten Reichensteuer auf 47% für alle, die mindestens 280.000 Euro pro Jahr verdienen.
0: Nach einer Störung der IT-Systeme bei Gerichten, Staatsanwaltschaften und dem Justizministerium sind die Probleme wieder behoben. Mail und Telefon seien wieder verfügbar, teilte das bayerische Justizministerium mit. Seit gestern Nachmittag habe eine Störung der Netzwerkinfrastruktur im Rechenzentrum des Landesamts für Steuern bestanden. Der Richterverein fordert nun ein Notfallkonzept. Ohne dies sei eine digitale Justiz nicht zukunftsfähig, so eine Sprecherin. Wir müssen mehr in den Klimaschutz investieren. Dafür plädiert eine große Mehrheit laut dem neuen ARD-Deutschland-Trend. Demnach halten es fast 90% für notwendig, Verkehrswege, Schulen und Krankenhäuser besser auf künftige Hitzewellen vorzubereiten. Zwei Drittel der Befragten äußerten die Sorge, dass der Klimawandel unsere Lebensgrundlage zerstört. Beim Klimaschutz sehen die meisten vor allem die Industrie in der Verantwortung. In Nürnberg fahren seit dem Morgen wieder die ersten Straßenbahnen. In der Innenstadt wurde der Betrieb probeweise wieder aufgenommen. Die Hitze hatte dort die Füllmasse zwischen Schienen und Straße weich wie Kaugummi werden lassen. Die Bahnen standen seitdem still. Bis alle Strecken gereinigt und damit wieder befahrbar sind, dürften noch einige Tage vergehen.
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3: Ein kurzer Blick auf Bayerns Straßen. Hier ist der Radio Today Verkehrsdienst und der meldet auf der A92 Deckendorf Richtung München zwischen Unterschleißheim und Oberschleißheim haben wir Stau in der Gegenrichtung zwischen Dreieckfeld-Mochnow und Oberschleißheim. Auf der A99 München Nord Richtung München Südwest zwischen Neuherberg und Ludwigsfeld. Hier haben wir 6 Kilometer Stau. Auf der A99 in der Gegenrichtung zwischen Dreieck München Südwest und Tunnel Aubing 2 Kilometer Stau. Er staut sich auf dem mittleren Ring. Das ist und zwar genau auf der Strecke zwischen Brudermülltunnel und Sendling Süd, zwischen Ramersdorf und der Schlüsselbergstraße, zwischen Schwabing und der Dietlindenstraße, zwischen Spedern und Luisring und der Dachauer Straße. Today wünscht euch eine gute Fahrt.
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3: Der Sergio hat gerade uns einen Blitzer gemeldet, mille grazie, und zwar in der Ortsdurchfahrt Gronsdorf Richtung München in der 30er-Zone. Dann wird geblitzt aus dem Gebüsch auf der M11, eine Landstraße Grünwald, von Grünwald kommend Richtung Oberhaching in der 80er-Zone. Dann wird geblitzt in Poing am Fußballplatz auf der Lechenauer Straße statt auswärts. Jetzt kommen wir zu den stoischen Blitzeranhängern. Es wird geblitzt in Bad Tölz auf der Schützenstraße in der 30er-Zone. In der Ortsdurchfahrt Weiern auf der Miesbacher Straße beim Sportplatz. In Sauerlach auf der Otterloher Straße. Dann auf der A952 von Starnberg kommen zur A95 Richtung München unter der Brücke. Auf der Heinrich-Wieland-Straße statt einwärts bei Michaelibad. Für weitere Blitzerwelt die 723-2000.
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3: Heute gibt's einen Sonne-Wolken-Mix. Die Temperaturen liegen zwischen 21 und 26 Grad. In der Nacht wird es klar und kühl bei Temperaturen zwischen 7 und 12 Grad. Kuschelalarm unter der Bettdecke ist angesagt. Morgen bleibt es recht sonnig mit lockeren Wolken. Am Sonntag ziehen dann mehr Wolken auf. In der Osthälfte sind Schauer und einzelne Gewitter möglich. Zu Wochenbeginn bleibt es wechselhaft bei 22 bis 30 Grad. Die Temperatur hier im wunderschönen München-Thalkirchen 26 Grad. Die Zeit, es ist jetzt 13:08 Uhr.

0: Ein Mann hat in Unterfranken ein Kind ans Steuer eines Traktors gelassen und ist bei einem Unfall verletzt worden. Mehr dazu gleich.
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1: So ein Blick auf die Today-Uhr. 13.27 Uhr ist es jetzt. Zeit für die nächste Regionalmeldung aus Kleinostheim. Ein Mann hat in Unterfranken ein Kind ans Steuer eines Traktors gelassen und ist bei einem Unfall verletzt worden. Der 67-Jährige habe sich auf dem Kotflügel des Traktors in Kleinostheim im Landkreis Aschaffenburg nahe der Grenze zu Hessen befunden, als der 9 Jahre alte Junge des Fahrzeugs das Fahrzeug über mehrere Findlinge und gegen ein Verkehrsschild gefahren habe, so die Polizei. Der 67-Jährige sei bei diesem Zusammenstoß mit dem Schild vom Traktor gestürzt und habe sich dabei verletzt. Rettungskräfte brachten ihn in ein Krankenhaus. Da der 9-Jährige schon aus Altersgründen den Traktor nicht hätte fahren dürfen, ermittelt die Polizei jetzt gegen den Mann wegen des Ermächtigens zum Fahren ohne Fahrerlaubnis. Gewitzfeld in der Ortsdurchfahrt Gronsdorf Richtung München in der 30er-Zone. Nochmal grazie mille an den Sergio. Und falls ihr auch einen Blitzer entdeckt habt, den melden möchtet, gerne hier bei mir im Studio. Hier klingelt es unter der 089 723 2000. Jetzt geht's weiter mit Andy Gibb.

0: 13.39 Uhr die Zeit. Ein Blick auf euren Straßen. Hier ist der Radio Today Verkehrsdienst und der meldet auf der A99 und zwar Neuherberg Richtung Tunnel Allach, da 6 Kilometer Stau. Hohenbrunn Richtung Kirchheim, 7 Kilometer Stau. Dann Dreieck München Südwest Richtung Germering Nord, 2 Kilometer Stau. Auf dem Mittleren Ring, da ist auch schon was geboten. Ich wünsche euch eine gute Fahrt. Geblitzt wird in der Ortsdurchfahrt. Grunsdorf Richtung München in der 30er-Zone. Dann auf der M11 eine Landstraße Grünwald Richtung Oberhaching in der 80er-Zone aus dem Gebüsch in Poing. Am Fußballplatz auf der Lerchenauer Straße statt auswärts. Dann kommen die Anhänger auf der Heinrich-Wieland-Straße statt einwärts beim Michaelibad. Auf der A952 von Starnberg kommen zur A95 Richtung München unter der Brücke in der 100er-Zone in Sauerlach auf der Otterloher Straße in der 30er-Zone. In der Ortsdurchfahrt Weyern, auf der Miesbacher Straße beim Sportplatz, in Bad Tölz auf der Schützenstraße in der 30er-Zone. Für weitere Blitzer wählt gern die 723-2000.
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1: Der FC Bayern München hat Basketballprofi Dwayne Washington Jr. verpflichtet. Mehr dazu gleich.
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1: So ihr Lieben, 13.50 Uhr die Zeit. Ihr hört die Lokalwelle. Hier kommt meine nächste Meldung. Der FC Bayern München hat Basketballprofi Dwayne Washington Jr. verpflichtet. Der 26 Jahre alte Two-Guard bringt die Erfahrung aus 79 NBA-Spielen mit und unterschrieb einen Vertrag bis 2028, wie der Vizemeister mitteilte. Zuletzt spielte der in Frankfurt geborene US-Amerikaner bei Partizan Belgrad. Es passiere alles aus einem Grund. Er sei in Deutschland geboren, 26, und werde dort spielen. Er freue sich sehr auf das gute Umfeld bei Bayern und den frischen Start, den man dort als Team und mit dem neuen Trainer haben werde, sagte Washington, der in der besten Liga der Welt für die Indiana Pacers und die Phoenix Suns aktiv war. Und dann heißt es für ihn nicht, das Runde muss in das Eckige, sondern husch, husch, ab ins Körbchen, dann läuft die Sache rund. Passender Song dazu. Ich ballalalala. Wisst ihr noch? Und hier noch einen Blitzer, und zwar in der Ortsdurchfahrt Gronsdorf Richtung München in der 30er-Zone. Und falls ihr auch einen Blitzer entdeckt habt, den melden möchtet, gerne hier bei mir im Studio unter der 089 723 2000. Genug gelabert, weiter geht's mit den besten Classics aller Zeiten für die besten Hörer aller Zeiten.
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1: Es ist jetzt 14.02 Uhr und gut gelaunt geht's jetzt weiter durch einen erfolgreichen Freitagnachmittag mit der richtigen Musikauswahl. Am Mikrofon für euch aus München, Thalkirchen, der Pfau auf Radio.
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0: Große Unterschiede zum Vorjahr. Laut Bayerischem Landesamt für Statistik lag das Plus der Zugewanderten bei rund 31.000 Menschen. Das ist weit weniger als die gut 77.000 aus dem Vorjahr. Der größte Teil der Zuwanderer kam 2025 aus dem Ausland, vor allem aus Asien, mit einem Anteil von fast 70%. Unionsfraktionschef Spahn verteidigt die geplanten Verschärfungen bei Krankschreibungen. Union und SPD wollen, dass schon ab dem ersten Krankheitstag ein Attest vorgelegt werden muss. Spahn sagte, es gebe vergleichsweise viele Krankentage und das müsse sich ändern. In Reihen der SPD wird eine Untersuchung gefordert, ob die telefonische Krankschreibung tatsächlich auch zu mehr Krankmeldungen geführt hat. Wegen hoher Kosten und wenig verfügbarem Bauland fällt es den bayerischen Wohnungsgenossenschaften schwerer, günstige Wohnungen zu bauen. Den Angaben nach sind seit 2021 8 neue Wohnungsgenossenschaften im Freistaat gegründet worden. Zum Vergleich, von 2015 bis 2021 waren es 36. Um die hohen Baukosten aufzufangen, wären Mieten von mehr als 18 Euro pro Quadratmeter nötig, so ein Sprecher. In Bayern haben sich im vergangenen Jahr rund 58.600 Paare das Ja-Wort gegeben. Fast genauso viele wie im Jahr davor. Das teilte das Landesamt für Statistik mit. Den Tagesrekord gab es am 2.5.2025. Da wurden mehr als 1.260 Paare getraut. Männer sind bei ihrer ersten Hochzeit im Schnitt fast 35 Jahre alt, Frauen 32,5.
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2: Der Radio Today Verkehrsdienst meldet auf der A94 München Richtung Passau. Zwischen Kreuz München Ost und Parsdorf haben wir Stau. Auf der A99 und zwar die Strecke von Kreuz München Süd nach Ottobrunn. Hier haben wir eine Warnbarke auf der Fahrbahn, dort besondere Vorsicht. Und von Hohenbrunn nach Kirchheim 5 Kilometer Stau. Wir bleiben auf der A99 und zwar von Tunnel Allach nach Dreieckfeld-Moching. Hier ein Unfall von Dreieck München Südwest nach Tunnel Aubing haben wir Stau und von Neuherberg nach Ludwigsfeld 7 Kilometer Stau. Auf dem Mittleren Ring, da staut es sich noch zwischen Brudermüllbrücke und Sendling Süd sowie zwischen Rammersdorf und der Schlüsselbergstraße. Ich wünsche euch eine gute Fahrt.
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2: Geblitzt wird in der Ortsdurchfahrt Gronsdorf Richtung München in der 30er-Zone, dann auf der M11 eine Landstraße von Grünwald kommend Richtung Oberhaching aus dem Gebüsch in der 80er-Zone in Poing am Fußballplatz auf der Lechenauer Stadt auswärts. Dann kommen die Anhänger, die blitzen auch nachts in Bad Tölz auf der Schützenstraße, in der Ortsdurchfahrt Weyern auf der Miesbacher Straße beim Sportplatz, in Sauerlach auf der Otterloher Straße in der 30er-Zone, auf der A952 von Starnberg kommend zur A95 Richtung München unter der Brücke auf der Heinrich-Wieland-Straße statt einwärts bei Michaelibad. Für weitere Blitzer wählt gern die Studionummer 723 2000.
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2: Heute gibt es einen Sonne-Wolken-Mix bei Temperaturen zwischen 21 und 26 Grad. In der Nacht wird es klar und kühl. Die Temperaturen fallen auf 7 bis 12 Grad. Morgen bleibt es recht sonnig mit lockeren Wolken. Am Sonntag ziehen dann mehr Wolken auf. In der Osthälfte sind Schauer und einzelne Gewitter möglich. Zu Wochenbeginn bleibt es wechselhaft bei 22 bis 30 Grad. Die Temperatur hier gemessen in München, Thalkirchen 27 Grad. Die Zeit, es ist jetzt 14.18 Uhr.

0: Die nächste Meldung kommt aus Neuburg an der Donau. Ein 17-Jähriger hat in Neuburg-Schrobenhausen mit seinem Mofa einen rund 5 Meter langen Baum transportiert. Das sah aus, könnt ihr euch vorstellen. Mehr dazu gleich.
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1: Uhr, die Zeit, ihr hört die Lokalwelle, hier ist meine nächste Meldung. Ein 17-Jähriger hat in Neuburg im Landkreis Neuburg-Schrobenhausen mit seinem Mofa einen rund 5 Meter langen Baum transportiert und die Aufmerksamkeit einer Polizeistreife erregt. Am Donnerstag sei der Jugendliche der Polizei aufgefallen, da er ohne Helm unterwegs gewesen sei. An das Mofa hatte er demnach einen selbstgebauten Anhänger montiert, auf dem er den Baum hinter sich hinterher schleifte. Bei der Kontrolle stellten die Beamten zudem fest, dass das Mofa ein Versicherungskennzeichen aus dem Vorjahr angebracht hatte und gegen den 17-Jährigen werde nun wegen eines Verstoßes gegen das Pflichtversicherungsgesetz sowie mehrerer Verkehrsordnungswidrigkeiten ermittelt. Was der Jugendliche mit dem Baum vorhatte, konnte ein Polizeisprecher nicht sagen. Was willst du mit dem Baume? Sprich, ein Vogelhäuschen basteln, verstehst du nicht? Gebiets wird auf der Lechenauer Stadt auswärts. Für weitere Welt die 723 2000. Weiter geht's mit Aerofist.

14.40 Uhr die Zeit, hier ist der Radio Today Verkehrsdienst und der meldet auf der A92 München Richtung Deckendorf zwischen Dreieck, Feldmoching und Oberschleißheim, hier haben wir Stau. Auf der A92 in der Gegenrichtung zwischen Unterschleißheim und Dreieck, Feldmoching aktuell 3 Kilometer Stau. Auf der A95 bei Boschitzrieder Straße, hier Gefahr durch einen rücksichtslosen Fahrer, so hier die Verkehrsmeldung. Auf der A99 München Südwest Richtung München Nord zwischen Tunnel Allach und Dreieck, Feldmoching, hier ein Unfall mit einem LKW zwischen Dreieck, München, Südwest und Tunnel Aubing, Stau. Auf der A99, da staut es sich von Kreuz München Ost kommend Richtung Kirchheim, von Neuherberg kommend Richtung Ludwigsfeld. Auf dem Mittleren Ring geht's feierabendtechnisch auch schon los. Ich wünsche euch eine gute Fahrt. Und hier noch 2 Blitzer von unserem Blitzerjäger Helmut, denn gegen Helmut hat eine Radarstation, und sei sie noch so versteckt, keine Chance. Es wird geblitzt auf der Deisenhofener Straße, statt auswärts bei der Klinik in der 30er-Zone und aus einem Anhänger kurz vor der A94 von Forstern kommend beidseitig auf Helmut ist Verlass. Danke dir eine gute Fahrt. Weiterhin wird geblitzt in der Ortsdurchfahrt Grunsdorf Richtung München, dann auf der M11 Grünwald Richtung Oberhachingen, Poing am Fußballplatz, auf der Lerchenauer, Bad Tölz auf der Schützenstraße, in der Ortsdurchfahrt Weihern, in Sauerlach auf der Otterlohe, auf der A952 von Starnberg kommend Richtung München und auf der Heinrich-Wieland-Straße bei Michaelibad. Für weitere die 723-2000. 89,0

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1: Nach einer großflächigen Störung der IT-Systeme bei Gerichten, Staatsanwaltschaften und dem Justizministerium in Bayern dringt der Richterverein auf ein Notfallkonzept. Mehr Einzelheiten dazu gleich.
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1: 14.54 Uhr, die Zeit. Ihr hört die Lokalwelle auf Radio Today. Und hier kommt meine nächste Regionalmeldung. Nach einer großflächigen Störung der IT-Systeme bei Gerichten, Staatsanwaltschaften und dem Justizministerium in Bayern dringt nun der Richterverein auf ein Notfallkonzept. Eine digitale Justiz ohne belastbare Ausfallkonzepte sei nicht zukunftsfähig, das sagte die Landesvorsitzende des Bayerischen Richtervereins Barbara Stockinger. Der Rechtsstaat müsse auch dann handlungsfähig bleiben, wenn zentrale IT-Systeme versagen würden. Die aktuellen Ereignisse zeigten eindrücklich, dass man resiliente und redundante Systeme benötige, um die Funktionsfähigkeit der dritten Gewalt jederzeit sicherstellen zu können. Am Donnerstag war Bayerns Justiz nicht per Festnetztelefon oder E-Mail erreichbar. Die Telefonanlagen und Mailserver waren gestört, so eine Sprecherin des Ministeriums. Ob die Störung mittlerweile behoben ist, ist noch unklar. Ja, aber die Hacker, die haben wohl ihre eigenen Gesetze. Hier der neueste Blitzeranhänger vom Gregor. Fleißig, danke dir. Und zwar auf der Siegenburger Straße wird geblitzt. Das ist Höhe Westpark. Beidseitig natürlich nur, wenn ihr zu schnell seid. Ja, und Gregor, dir natürlich eine super Fahrt und ein schönes Wochenende, falls uns nicht mehr hören. Und für weitere Blitzer wählt die 723-2000. Weiter geht's mit Velvet Rush.
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3: 15.04 Uhr, wo seid ihr richtig für viel Musik und wenig Gelaber? Genau hier auf Radio Today. Und zwar am Mikrofon für euch der Pfau, also Stefan Pfau aus München, Thalkirch. Nur für euch auf Radio.
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3: Wisst ihr,

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1: Ich bin Justin Hamm. Zwei große Turniere ohne den erhofften Erfolg. Julian Nagelsmann ist nicht mehr Trainer der deutschen Fußballnationalmannschaft. Der 38-Jährige macht nach dem frühen WM-Aus gegen Paraguay Platz für frischen Wind. Den könnte Trainer-Ikone Jürgen Klopp bringen. Der DFB bestätigte bereits, dass es Kontakt gibt. Positiv weiter geht's nach der WM für Nationalspieler Nathaniel Brown. Sein Wechsel von Frankfurt zum FC Bayern ist nun offiziell. Das Thema hat gestern schon für viel Unmut gesorgt und auch heute reißen die Diskussionen um die Reformpläne der Bundesregierung nicht ab. Auch deswegen, weil immer mehr Widersprüche bei den Verschärfungen in Sachen Krankschreibungen auftreten. Uli Reitinger berichtet welche.
2: Die Pläne sind noch nicht wirklich ausgegoren, denn Kanzler Merz sagt, Erkrankte müssen nicht am ersten Tag in die Arztpraxis, sie müssen nur vom ersten Tag an eine Arbeitsunfähigkeitsbescheinigung haben. Aber wie soll das gehen, wenn die telefonische Krankschreibung nicht mehr erlaubt ist?
1: Heute hat die 8. Bayerische Impfwoche begonnen, mit einem Schwerpunkt auf der HPV-Impfung. Gesundheitsministerin Gerlach macht auf niedrige Impfquoten aufmerksam. Nur rund die Hälfte der 15 Jahre alten Mädchen und knapp ein Drittel der Jungen sind vollständig geimpft. Die Impfwoche läuft bis zum 12. Juli. Ansbach, Augsburg, Bayreuth, München, Regensburg, Würzburg. Jeder Regierungsbezirk in Bayern hat ein eigenes Verwaltungsgericht, nur Niederbayern nicht. Das soll sich ändern. Innenminister Herrmann und Bauminister Bernreith haben nun den Mietvertrag für ein künftiges Gerichtsgebäude unterzeichnet. Es liegt in Plattling. Die Stadt im Landkreis Deggendorf überzeugt durch die zentrale Lage in Niederbayern, sagt Herrmann. In 2 Jahren soll dann erstmals in Plattling verhandelt werden. Und nochmal der Schwenk zum Fußball. Torhüterlegende Oliver Kahn hat den Bayerischen Verdienstorden verliehen bekommen. Der ehemalige Bayern- und Nationalkeeper wurde von Ministerpräsident Söder geehrt, und zwar für seine Karriere, aber auch für sein soziales Engagement. Neben Kahn bekamen 67 weitere Persönlichkeiten den Verdienstorden, unter anderem Ex-Boxerin Tina Rupprecht und die Kabarettisten Willi Astor und Bruno Jonas.
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3: Der Radio Today Verkehrsdienst meldet auf der A8 Stuttgart Richtung München zwischen Odelshausen und Sulzumo Stau auf der A9 zwischen Garching Nord und Kreuz München Nord. Die Richtung ist München. Auf der A95 bei der Boschitzrieder Straße. Hier haben wir immer noch Gefahr durch einen rücksichtslosen LKW-Fahrer. Der fährt wohl rückwärts entlang der Autobahnauffahrt. Dort besondere Vorsicht. Auf der A99 München Nord Richtung München Südwest zwischen Neuherberg und Ludwigsfeld. 7 Kilometer Stau zwischen Kreuz München West und Lochhausen. 1 Kilometer Stau. Dann die A99 in der Gegenrichtung zwischen Kreuz München West und Dreieck Allach. Da staut es sich zwischen Dreieck München Südwest und Tunnel Aubing ebenso, sowie zwischen Vaterstetten Ost und Kirchheim. Und auf dem Mittleren Ring, naja, da geht's natürlich jetzt kurz vorm Wochenende zu dieser Zeit auch zu. Ich wünsche euch eine gute Fahrt.
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3: Gewitz für das folgenden Anhängern auf der Heinrich-Wieland-Straße bei Michaelibad, Stadt einwärts auf der A952 von Starnberg kommen zur A95 in Sauerlach auf der Otterloher Straße in der 30er-Zone, in der Ortsdurchfahrt Weyern auf der Miesbacher Straße, in Bad Tölz auf

0: Der Schützenstraße, kurz vor der A94 von Forstern kommend, beidseitig. Auf der Siegenburger Straße, beidseitig, Höhe Westpark. Dann wird geblitzt auf der Deisenhofener Straße, stadtauswärts bei der Klinik, in der Ortsdurchfahrt Gronsdorf Richtung München, in der 30er-Zone, dann zwischen Grünwald und Oberhaching, auf der M11 aus dem Gebüsch, in Poing am Fußballplatz und auf der Lerchenauer stadtauswärts. Für weitere Blitzer wählt die 723-2000.
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0: In der Nacht wird es klar und kühl. Die Temperaturen fallen auf 9 bis 12 Grad. Morgen bleibt es recht sonnig mit lockeren Wolken. Am Sonntag ziehen dann wieder Wolken auf. In der Osthälfte sind Schauer und Gewitter möglich. Zu Wochenbeginn, da bleibt es dann wechselhaft bei Temperaturen zwischen angenehmen 22 und 30 Grad. Die Temperatur hier in München-Thalkirchen 27 Grad, hier gemessen am Studiofenster. Und die Zeit, es ist jetzt 15.20 Uhr und das heißt Hammertime.
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1: Willst du mich heiraten? Nein. 58.640 Paare haben im vergangenen Jahr in Bayern standesamtlich geheiratet. Das sind in etwa so viele wie im Jahr zuvor, aber deutlich weniger als in früheren Jahren. Mehr dazu gleich.
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1: 15.31 Uhr die Zeit. Ihr hört die Lokalwelle und hier kommt meine nächste Regionalmeldung aus Fürth. 58.640 Paare haben im vergangenen Jahr in Bayern standesamtlich geheiratet. Das sind in etwa so viele wie im Jahr zuvor, aber deutlich weniger als in früheren Jahren. 2022 gab es noch mehr als 65.000 standesamtliche Hochzeiten zu feiern. 2023 waren es noch mehr als 60.000. Männer waren bei der ersten Heirat im Schnitt 34,9 Jahre alt, Frauen 32,5 Jahre, wie das Landesamt für Statistik mitteilte. 1.302 der frisch verheirateten Eheleute waren gleichgeschlechtliche Paare. Die meisten Ehen wurden am 2. Mai 2025 geschlossen. Ein besonders einprägsames Datum und noch dazu ein Feiertag. Denn der Freitag ist der beliebteste Tag, um in Bayern Ja zu sagen. Und Montag wahrscheinlich der beste Tag, um Nein zu sagen. Zumindest in der Früh, wenn man nicht aufstellen will. Und hier noch ein Blitzer auf der Deisenhofener Straße, statt auswärts bei der Klinik in der 30er-Zone. Danke Helmut nochmal und für weitere Blitzer wählt die 723 2000.

0: 15.39 Uhr die Zeit. Hier ist der Radio Today Verkehrsdienst und der meldet auf der A8 zwischen Odelshausen und Sulzimos Richtung München 4 Kilometer Stau auf der A9 und zwar Richtung Nürnberg zwischen Kreuz Neufahren und Allershausen. Hier Gefahr durch Styropor auf allen Streifen. Dann die gleiche Strecke bloß in der Gegenrichtung, also auch die A9 zwischen Garching Nord und Garching Süd. Hier haben wir aktuell 2 Kilometer Stau. Auf der A94 München Richtung Passau zwischen Kreuz München Ost und Parsdorf. Da staut es sich auf der A99. Hier haben wir Stau München Südwest Richtung München Nord zwischen Kreuz München West und Dreieck Allach. Dann in der Gegenrichtung zwischen Neuherberg und Ludwigsfeld, zwischen Kreuz München West und Lochhausen, zwischen Kirchheim und Kreuz München Ost. Das ist natürlich auf der A99 zum Feierabend hin ausbaufähig, genau wie auf dem Mittleren Ring. Ich wünsche euch dennoch eine gute Fahrt. Der Witz wird auf der Deisenhofener Straße statt auswärts in der Ortsdurchfahrt Gronsdorf, dann die M11 Grünwald Richtung Oberhaching. Es wird geblitzt auf der Siegenburger Straße, Höhe Westpark beidseitig kurz vor der A94 von Forstern kommen, beidseitig in Bad Tölz auf der Schützenstraße, in der Ortsdurchfahrt Weyern, in Sauerlach auf der Otterloher Straße, auf der A952 von Starnberg kommen zur A95. Und auf der Heinrich-Wieland-Straße statt einwärts. Für weitere Blitzerwelt die 723-2000.
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1: Ein 13-Jähriger hat auf einem Volksfest in der Oberpfalz ein Messer gezückt. Mehr dazu gleich hier in meiner letzten Meldung.
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1: 15.48 Uhr, die Zeit. Ihr hört meine letzte Regionalmeldung der Lokalwelle. Ein 13-jähriger Bub hat auf einem Volksfest in der Oberpfalz ein Messer gezückt. Damit stach er in Richtung einer 20-Jährigen, die allerdings ausweichen konnte und deshalb unverletzt blieb. Vorangegangen sei eine körperliche Auseinandersetzung zwischen mehreren Jugendlichen in Roding im Landkreis Cham. Diesen Streit habe die 20-Jährige schlichten wollen. Die Jugendlichen entfernten sich zunächst, wie es hieß, da. Kurz darauf sei der 13-Jährige zurückgekehrt und habe die Frau mit einem Messer bedroht. Ein Zeuge habe eingegriffen und den Jugendlichen entwaffnet. Der Angreifer sei nach Abschluss der polizeilichen Maßnahmen an seine Erziehungsberechtigten übergeben worden. Für das Volksfest habe er ein Betretungsverbot erhalten. Feiern geht anders. Vielleicht hatte er das Messer dabei, weil er noch bei seiner Oma Kartoffel schälen wollte, aber das ist eher unglaubwürdig. Das war die Lokalwelle. Weiter geht's mit der Quicktime Sabine Finke und ihrem interaktiven Flohmarkt der Openline. Viel Spaß dabei, euch noch einen schönen Abend. Ein Ciao vom V. Habe die Ehre. Aloha, Baba und Servus.
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1: 16 Uhr und eine Minute, Sie hören Radio Today, die Quick Times, die Freitagsausgabe. Nicht vergessen, 17:30 die Open Line, der interaktive Flohmarkt. Ich bin Sabine Finke, hallo und Servus zusammen.
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1: Ich bin Justin Hamm. Julian Nagelsmann ist nicht mehr Bundestrainer. Er hat wenige Tage nach dem WM-Aus gegen Paraguay seinen Rücktritt erklärt. Aus der Mitteilung des Deutschen Fußballbundes geht auch hervor, dass Jürgen Klopp der neue Mann an der Seitenlinie werden soll. Thomas Thonfeld berichtet.
2: Der DFB kündigte an, dass man jetzt mit dem Star-Trainer verhandeln werde. Grundsätzlich habe Klopp bereits erklärt, dass er bereit sei, den Job als Bundestrainer zu übernehmen. Dafür muss er allerdings aus seinem Job als Head of Global Soccer bei Red Bull raus, wo er noch bis 2029 unter Vertrag steht.
1: Beim NATO-Gipfel nächste Woche in Ankara soll die Ukraine ein milliardenschweres Versprechen bekommen. Über 2 Jahre hinweg jeweils 70 Milliarden Euro für Waffen, Ausrüstung und Ausbildung. Rund 80 Milliarden müssen die NATO-Staaten selbst stemmen, den Rest soll die EU beisteuern. Der größte Anteil wird wohl wieder aus Berlin kommen. Allein in diesem Jahr steuert Deutschland 11,5 Milliarden Euro bei, so viel wie noch nie seit Kriegsbeginn. Immer mehr Menschen in Deutschland fahren elektrisch. Im ersten Halbjahr sind 48% mehr reine Elektroautos neu zugelassen worden als im Vorjahreszeitraum. Insgesamt waren es fast 370.000 neue E-Fahrzeuge. Verkehrsexperte Konstantin Gall von EY warnt allerdings, ohne die staatliche Elektroprämie dürfte der Boom nicht anhalten und eine Verlängerung der Prämie sei derzeit unwahrscheinlich. Bayerns Justiz ist nach einem stundenlangen IT-Ausfall wieder erreichbar. Seit gestern Nachmittag waren Gerichte und Staatsanwaltschaften wegen einer Netzwerkstörung im Rechenzentrum des Landesamts für Steuern

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1: Der Radio Today Verkehrsdienst meldet die A94 München Richtung Passau zwischen Kreuz München Ost und Parsdorf 2 Kilometer Stau. A99 Autobahnring München Südwest Richtung München Nord zwischen Kreuz München West und dem Dreieck Allach stehen sie sowie im weiteren Verlauf zwischen dem Dreieck München Südwest und dem Tunnel Aubing. Nord Richtung Südwest zwischen Neuherberg und Ludwigsfeld 7 Kilometer Stau. Im weiteren Verlauf zwischen Dreieck Allach und Lachhausen 1 Kilometer. Die A99 Eschenried Richtung Allach zwischen Dreieck Eschenried und dem Dreieck Allach stehen sie im Stau. Auch Süd Richtung Nord zwischen Kreuz München Ost und Kirchheim und in der Gegenrichtung zwischen Aschheim und Kreuz München Ost. B2 München Richtung Augsburg, Stau zwischen Friedenheimer und Fürstenrieder Straße und am Mittleren Ring, zwischen Gerhard und Passauer Straße, zwischen Innsbrucker Ringtunnel und Ottobrunner Straße, zwischen Bad Schachener und Schlüsselbergstraße, zwischen Schwabing und Hitlindenstraße, zwischen Ruffini und Tübinger Straße sowie zwischen am Olympiacampus und der Landshuter Allee. Ich wünsche eine gute und sichere Fahrt.
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1: Es wird geblitzt in München auf der Deisenhofener Straße statt auswärts bei der Klinik Tempo 30. Dann gibt es 2 Blitzanhänger auf der Heinrich-Wieland-Straße statt einwärts bei Michaelibad und auf der Siegenburger Straße am Westpark beidseitig. Wir machen weiter mit Blitzanhängern auf der A952 von Starnberg kommend zur A95 Richtung München unter der Brücke Tempo 100. Sauerlach, Otto-Loher Straße, 30er-Zone, Ortsdurchfahrt Weihern auf der Miesbacher Straße beim Sportplatz, in Bad Tölz, Schützenstraße, Tempo 30 und kurz vor der A94 von Forstern kommend beidseitig und ein normaler Blitzer noch in der Ortsdurchfahrt Gronsdorf Richtung München, Tempo 30. Wenn Sie noch einen Blitzer sehen, die 723 2000 wählen 089 723 2000.
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1: Es bleibt sehr freundlich. Über den Abend hinaus sind dann auch die wenigen Wolken größtenteils verflogen. Die Tageshöchstwerte heute zwischen 21 und 25 bzw. 29 Grad. Morgen am Samstag viel Sonnenschein, im Osten Bayerns ein paar leichte Wolken, aber nur selten wenig Regen. Die Temperaturen dann 21 bis 28 Grad. Und am Sonntag ein paar mehr Wolken mit ein paar mehr Schauern und einzelnen Gewittern. Hier in München-Thalkirchen messen wir aktuell plus 28 Grad vor unserem sonnigen Studiofenster. Und zum Abschluss ein Blick auf die Uhr, 16 Uhr und 18 Minuten.

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1: Gleich gibt es hier den nächsten Klassiker im Programm von Radio Today, die Open Line, der interaktive Flohmarkt.
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0: 16:30 wurde es gerade eben mit Thelma Houston. Jetzt für Sie die Open Line, der interaktive Flohmarkt. Die Studiotelefonnummer
1: 723-2000. 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
0: 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All das ist die Open Line, der interaktive Flohmarkt. Jetzt wieder 3 Minuten Zeit für Ihre privaten Kleinanzeigen. Die nächste Ausgabe des interaktiven Flohmarktes um 19.30 Uhr. Bis dahin Infos aus aller Welt. Der Service aus München für München und natürlich Musik. Die besten Classics aller Zeiten. Und mit einem Klassiker von Led Zeppelin geht es jetzt auch weiter. Musik.

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1: 16:40 wurde es gerade eben mit Musik von den Floaters. Davor hörten Sie wie angekündigt Led Zeppelin und gleich geht es mit den Rolling Stones weiter. Aber zunächst der Service. Der Radio Today Verkehrsdienst meldet die A94 München Richtung Passau zwischen Kreuz München Ost und Parsdorf 2 Kilometer Stau. A99 Südwest Richtung München Nord, das ist der Autobahnring. Sie stehen im Stau zwischen Kreuz München West und dem Dreieck Allach sowie zwischen dem Dreieck München Südwest und dem Tunnel Aubing. A99 Nord Richtung Südwest zwischen Neuherberg und Ludwigsfeld 7 Kilometer Stau. Dann Süd Richtung Nord zwischen Kreuz München Ost und Kirchheim Stau sowie in der Gegenrichtung zwischen Aschheim und Kreuz München Ost. Am Mittleren Ring stehen sie Gerhardstraße, Passauer Straße, Innsbrucker Ringtunnel und Ottobrunner Straße, Bad Schaffner, Schlüsselbergstraße, Schwabing und Dittlindenstraße, Ruffini und Tübinger Straße sowie am Olympia Campus und Landshuter Allee. Ich wünsche eine stressfreie und gute Fahrt. Es wird geblitzt in München auf der Deisenhofener Straße statt auswärts bei der Klinik Tempo 30. Dann 2 Blitzanhänger auf der Siegenburger Straße am Westpark beidseitig auf der Heinrich-Wieland-Straße statt einwärts bei Michaelibad. Weitere Blitzer, Sauerlach, Ottoloher Straße, Tempo 30, Otzigfahrt Weihern, Miesbacher Straße beim Sportplatz, in Bad Tölz, Schützenstraße, Tempo 30, kurz vor der A94 von Forstern kommend beidseitig. Und ein normaler Blitzer noch in der Otzigfahrt Gronsdorf Richtung München, Tempo 30. 7:23 wählen für die Flitzerblitzer dieser Stadt.
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1: In Dresden ist ein abbiegender Lastwagen an einer Kreuzung gegen eine Straßenbahn gefahren. Wie viele Verletzte es gab und mit wie viel Mann die Feuerwehr anrückte, das erfahren Sie bei mir gleich.
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0: Bei einem Zusammenstoß eines Lastwagens mit einer Straßenbahn sind in Dresden in der Rosenstraße 7 Menschen verletzt worden, einer von ihnen schwer. Ein 57 Jahre alter LKW-Fahrer bog mit seinem Fahrzeug am Vormittag an einer Kreuzung rechts ab und stieß gegen die Straßenbahn, so die Polizei in ihrer Mitteilung. Die Bahn entgleiste demnach bei diesem Aufprall. Der LKW-Fahrer und der 49-jährige Straßenbahnfahrer wurden laut Polizei leicht verletzt. Eine 91 Jahre alte Passagierin wurde schwer verletzt, drei weitere Fahrgäste und eine weitere Fahrgästin erlitten leichte Verletzungen. Die Polizei bittet für ihre Ermittlungen Zeuge um Hinweise. Nach Angaben der Feuerwehr verkeilten sich die Fahrzeuge. 40 Einsatzkräfte rückten an, um die Straßenbahn wieder auf die Gleise zu heben. Der Einsatz wird voraussichtlich erst gegen Abend beendet sein. 16 Uhr und 52 Minuten, Sie hören Radio Today. Quick Times, die Freitagsausgabe, Blitzer entdeckt. Bei Radio Today eingecheckt, 723 2000 wählen, 089 723 2000.
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1: 17:05 Uhr. Wir starten die nächste Programmstunde der Quick Times heute in der Freitagsausgabe. Schön, dass Sie mit uns in der Rush Hour unterwegs sind und in den wohlverdienten Feierabend sowie ins Wochenende starten. Ich bin Sabine Finke. Hallo und Servus zusammen.
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1: Ich bin Justin Hamm. Julian Nagelsmann ist nicht mehr Bundestrainer. Er hat wenige Tage nach dem WM-Aus gegen Paraguay seinen Rücktritt erklärt. Aus der Mitteilung des Deutschen Fußballbundes geht auch hervor, dass Jürgen Klopp der neue Mann an der Seitenlinie werden soll. Thomas Thonfeld berichtet.
2: Der DFB kündigte an, dass man jetzt mit dem Star-Trainer verhandeln werde. Grundsätzlich habe Klopp bereits erklärt, dass er bereit sei, den Job als Bundestrainer zu übernehmen. Dafür muss er allerdings aus seinem Job als Head of Global Soccer bei Red Bull raus, wo er noch bis 2029 unter Vertrag steht.
1: Beim NATO-Gipfel nächste Woche in Ankara soll die Ukraine ein milliardenschweres Versprechen bekommen. Über 2 Jahre hinweg jeweils 70 Milliarden Euro für Waffen, Ausrüstung und Ausbildung. Rund 80 Milliarden müssen die NATO-Staaten selbst stemmen, den Rest soll die EU beisteuern. Der größte Anteil wird wohl wieder aus Berlin kommen. Allein in diesem Jahr steuert Deutschland 11,5 Milliarden Euro bei, so viel wie noch nie seit Kriegsbeginn. Immer mehr Menschen in Deutschland fahren elektrisch. Im ersten Halbjahr sind 48% mehr reine Elektroautos neu zugelassen worden.

0: Sensible Daten seien nicht abgeflossen. Der Bayerische Richterverein fordert jetzt ein Notfallkonzept. In Bayern blitzt es so oft wie sonst nirgends in Deutschland. Messstationen haben im ersten Halbjahr mehr als 15.000 Blitze am Himmel im Freistaat gezählt. Allein am vergangenen Wochenende waren es über 5.000. Die Häufigkeit hat zwei Gründe. Der Alpenrand bietet gute Bedingungen für die Gewitterentstehung. Plus Bayern ist das flächenmäßig größte Bundesland.
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2: Der Radio Today Verkehrsdienst meldet die A9 in Fahrtrichtung München. In Höhe Schwabing hat sich ein Stau gebildet. A96 Lindau Richtung München zwischen Leim und Sendling stehen sie im Stau. A99 Autobahnring München Nord Richtung München Süd zwischen Aschheim, Ismaning und Vaterstetten West 5 Kilometer Stau. In Höhe Kirchheim ein defektes Fahrzeug, der linke Fahrstreifen ist blockiert. Dann haben wir Nord Richtung Südwest zwischen Dreifeld, Moching und Ludwigsfeld Stau sowie zwischen Kreuz München West und Lochhausen. B304 Wasserburg am Innenfahrt Richtung München Stau zwischen der Schlüsselbergstraße und dem Leuchtenbergring. Dann die B471 Oberschleißheim Richtung H, zwischen Garching und Ismaning 3 Kilometer Stau. Wir haben am mittleren Ring Stau zwischen Brudermüllbrücke und Passauer Straße, zwischen Richard-Strauss-Tunnel und der John F. Kennedy-Brücke, zwischen Schlüsselbergstraße und Ramersdorf, zwischen der B13 Petrol-Tunnel sowie dem Biedersteiner Tunnel und Höhe Sendling Süd. Der Grund ein Unfall, dort ist der Standstreifen blockiert. Ich wünsche eine gute und sichere Fahrt.
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2: Es wird geblitzt und zwar in München auf der Deisenhofener Straße statt auswärts bei der Klinik Tempo 30. Dann gibt es noch zwei Blitzanhänger, Heinrich-Wieland-Straße statt einwärts bei Michaelibad und auf der Siegenburger Straße am Westpark beidseitig. Weitere Blitzanhänger allerdings außerhalb von München. In Sauerlach auf der Otto-Loher Straße Tempo 30, bei der Ortsdurchfahrt Weihern, auf der Miesbacher Straße beim Sportplatz, in Bad Tölz auf der Schützenstraße Tempo 30, außerdem kurz vor der A94 von Forstern kommend beidseitig und auf der A952 von Stambe kommend zur A95 Richtung München unter der Brücke Tempo 100. Und wenn Sie noch einen Blitzer sehen, die 723 2000 wählen.
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2: Es bleibt sehr freundlich über den Abend hinweg, verfliegen auch noch die letzten Wolken. Das Ganze heute ja bei Tageshöchstwerten zwischen 21 und 29 Grad. Morgen am Samstag wieder viel Sonnenschein, im Osten Bayerns ein paar leichte Wolken, aber nur selten Regen. Die Temperaturen dann 21 bis 28 Grad. Am Sonntag gibt es dann ein paar mehr Wolken und auch ein paar Regenschauer sowie einzelne Gewitter. Hier in München-Thalkirchen ist davon noch nichts zu sehen. Wir messen vor unserem sonnendurchfluteten Studiofenster plus 27 Grad. Und zum Abschluss ein Blick auf die Uhr, 17 Uhr und 19 Minuten.
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1: Bei uns geht es gleich um Sportwagen und Uhren für mehr als 100.000 Euro sowie Silbermünzen, was die Grenzpolizei auf der A3 halt alles so aus dem Verkehr zog und warum zwei Verhaftungen trotzdem nicht erfolgen konnten.
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Die Grenzpolizei hat bei Kontrollen auf der Autobahn A3 mehrere hochwertige Gegenstände sichergestellt und Haftbefehle vollzogen. Bei einem 40-Jährigen stellten die Beamten am Mittwoch einen Sportwagen, zwei Uhren im Wert von mehr als 100.000 Euro sowie Bargeld im mittleren fünfstelligen Bereich sicher. Weil er dafür keinen Eigentumsnachweis vorlegen konnte, besteht der Verdacht der Geldwäsche, so die Polizei. In einem weiteren Auto fanden die Fahnder am selben Tag eine Silbermünzensammlung im niedrigen fünfstelligen Wert. Sie soll einem 34-Jährigen gehören, der mit zwei weiteren Männern unterwegs war. Auch er habe keine nachvollziehbaren Angaben zur Herkunft machen können. Die Münzen wurden beschlagnahmt. Zwei Männer konnten am späten Abend ihre Verhaftung durch Zahlungen abwenden. Die Beamten kontrollierten einen 43-Jährigen, gegen den ein Haftbefehl wegen Urkundenfälschung vorlag. Er zahlte den geforderten Betrag. Auch gegen einen 24-Jährigen lag ein offener Haftbefehl vor, in diesem Fall wegen Bandendiebstahls. Er zahlte ebenfalls und konnte eine Festnahme verhindern. Sein vorgezeigter Führerschein stellte sich jedoch als Fälschung heraus. Gegen ihn wurde deshalb ein Strafverfahren wegen Urkundenfälschung und Fahrens ohne Fahrerlaubnis eingeleitet. Man könnte fast von Kindergarten sprechen, wenn das nicht Realität wäre. 17.31 Uhr, Radio Today, die Quick Times, Blitzer entdeckt, eingecheckt, 7.23 Uhr, 2000 wählen.

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1: 17.38 Minuten wurde es, gerade eben mit Tina Turner. Davor hörten Sie Van Halen und gleich geht es mit Boston weiter. Aber zunächst der Service, auch in dieser Programmstunde schauen wir für Sie noch einmal auf die Straßen in und um München. Der Radio Today Verkehrsdienst meldet die A99, das ist der Autobahnring München Nord Richtung München Süd, zwischen Aschheim, Ismaning und Vaterstetten West, 5 Kilometer Stau. Im weiteren Verlauf bei Kirchheim, im Endeffekt das Fahrzeug, der linke Fahrstreifen ist blockiert. Nord Richtung Südwest, zwischen Dreieckfeld, Moching und Ludwigsfeld stehen sie im Stau und zwischen Kreuz München West und Lochhausen. Außerdem Stau am mittleren Ring, Brudermühlbrücke, Passauer Straße, Richard-Strauss-Tunnel und John F. Kennedy-Brücke, zwischen Schlüsselbergstraße und Ramersdorf, sowie zwischen B3 Petrol-Tunnel und dem Biedersteiner Tunnel, sowie in Höhe München-Sendling Süd. Dort nämlich der Standstreifen nach einem Unfall blockiert. Ich wünsche eine gute und sichere Fahrt. Es wird geblitzt aus Blitzanhängern in München auf der Siegenburger Straße am Westpark beidseitig, sowie auf der Heinrich-Wieland-Straße einwärts bei Michaelibad. Dann kurz vor der A94 von Forstern kommen beidseitig ein paar Tölz auf der Schützenstraße Tempo 30, Ortsdurchfahrt Weihern, auf der Miesbacher Straße beim Sportplatz in Sauerlach auf der Ottoloer Straße Tempo 30 und dann noch die A952 von Starnberg kommend zur A95 Richtung München unter der Brücke Tempo 100. Blitzer entdeckt, eingecheckt, 723 2000 wählen. 089 723 2000.
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1: Die Polizei kontrolliert in der Schleuse Höhenwart ein Frachtschiff. Sowohl der Kapitän als auch der Steuermann bringen dabei die Planken zum Wanken. Gleich mehr zum Thema 0,0 Promille am Steuerrad.
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0: Die Polizei hat an der Schleuse Hohenwarte, das ist im Landkreis Jerichower Land, die betrunkene Crew eines Frachtschiffs aus dem Verkehr gezogen. Einsatzkräfte kontrollierten das Boot am Morgen in der Schleuse Hohenwarte, wie die Behörde mitteilte. Bei dem Kapitän wurden demnach 1,49 Promille Atemalkohol gemessen, beim Steuermann 1,33 Promille. Das Boot wurde kurze Zeit später von einem engagierten Bootsführer aus der Schleuse gefahren, weshalb größere Verzögerungen ausblieben. Den betrunkenen Seemännern wurde Blut abgenommen. Die Polizei sprach ihnen zudem ein vorläufiges Weiterfahrverbot aus, bis sie wieder nüchtern sind. Gegen den Kapitän wird wegen Trunkenheit im Verkehr ermittelt. Nach Angaben der Deutschen Hauptschule für Suchtfragen verändern sich schon bei 0,2 Promille Wahrnehmung, Gefühle und Verhalten und Konzentrationsvermögen und Bewegungskoordination sinken. Bei 1,0 Promille beginnt dann das Rauschstadium. Gleichgewichtsseh- und Sprachstörungen treten auf. 17.51 Uhr, Radio Today, die Quick Times, die Freitagsausgabe. Wenn Sie unterwegs sind und einen Flitzerblitzer sehen, nicht schüchtern sein, ran ans Telefon 723 2000, wählen 089 723 2000. Und jetzt nicht wundern, es kommt ein aktueller Top-Titel. Der Name, der wird Sie aufhorchen lassen. Rick Astley, war da nicht was in den 90ern? Ja, den Mann gibt's immer noch. Und hier ist sein aktueller Titel.
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1: Ganz genau 18 Uhr. Sie hören Radio Today, die Quick Times, die Freitagsausgabe. Schön, dass Sie mit uns in der Rush-Hour unterwegs sind und den besten Classics aller Zeiten lauschen. Ich bin Sabine Finke. Hallo und Servus zusammen.
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1: Ich bin Justin Hamm. Die Zahl der Asylanträge bei uns geht schon länger stark zurück. An den Grenzen wird schärfer kontrolliert und es werden mehr Menschen zurückgewiesen. Die neuen Zahlen zeigen das. Im ersten Halbjahr gab es rund 40.000 Erstasylanträge in Deutschland. Im Vorjahreszeitraum waren es noch über 60.000 und schon da waren die Zahlen stark gesunken. Die höchsten Antragszahlen von Schutzsuchenden in Europa haben inzwischen Spanien und Frankreich. Zwei große Turniere ohne den erhofften Erfolg. Julian Nagelsmann ist nicht mehr Trainer der deutschen Fußballnationalmannschaft. Der 38-Jährige macht nach dem frühen WM-Aus gegen Paraguay Platz für frischen Wind. Den könnte Trainer-Ikone Jürgen Klopp bringen. Der DFB bestätigte bereits, dass es Kontakt gibt. Positiv weiter geht's nach der WM für Nationalspieler Nathaniel Brown. Sein Wechsel von Frankfurt zum FC Bayern ist nun offiziell. Insgesamt 140 Milliarden Euro. Die soll die Ukraine beim NATO-Gipfel in Ankara kommende Woche als Unterstützung zugesagt bekommen. Darauf haben sich nun die NATO-Mitgliedsländer verständigt. Jan-Henner Reitze berichtet.
2: Das Geld ist für Waffen, andere militärische Ausrüstung oder auch die Ausbildung von Soldaten bestimmt und soll innerhalb von 2 Jahren fließen. Mit in die Gesamtsumme eingerechnet ist schon ein Hilfspaket der EU im Umfang von 60 Milliarden Euro. Die weiteren zugesagten 80 Milliarden Euro sollen von den NATO-Mitgliedstaaten kommen. Deutschland hat dafür in diesem Jahr schon gut 11 Milliarden Euro eingeplant.
1: Bei Kontrollen auf der A3 in Niederbayern hat die Grenzpolizei ordentlich einkassiert. Die Bilanz: ein Sportwagen, 2 Uhren im Wert von mehr als 100.000 Euro und einiges an Bargeld. Ein 40-Jähriger konnte dafür keinen Eigentumsnachweis vorlegen. Die Beamten ermitteln nun wegen Geldwäsche. Seit Wochen wird darüber spekuliert, heute Abend soll es soweit sein. Popstar Taylor Swift und Football-Profi Travis Kelce geben sich in New York das Ja-Wort. Nach US-Medienberichten soll es am Vorabend schon ein Abendessen im Madison Square Garden gegeben haben. Der wird seit Tagen von einem Großaufgebot der Polizei abgeriegelt. Bis tief in die Nacht soll dort dann heute eine große Party mit etwa 1000 Gästen folgen. Swift und Kelce selbst haben sich dazu bislang nicht geäußert.
3: 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Der Radio Today Verkehrsdienst meldet die A8 Salzburg Richtung München. Zwischen Holzkirchen und Hofoldinger Forst 4 Kilometer Stau. A94 Pass

0: zwischen der Auffahrt zur B304 Herr Landshuter Allee und der Dachauer Straße. Da, wo es rollt, eine stressfreie und gute Fahrt.
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0: Es wird geblitzt aus Blitzanhängern heraus in München auf der Siegenburger Straße am Westpark beidseitig, auf der Heinrich-Wieland-Straße stadteinwärts bei Michaelibad. Außerdem haben wir die A952 von Stamm bekommen zur A95 in Fahrtrichtung München unter der Brücke Tempo 100, in Sauerlach auf der Otto-Loher Straße Tempo 30, Ortsdurchfahrt Bayern auf der Miesbacher Straße beim Sportplatz, in Bad Tölz auf der Schützenstraße Tempo 30 und kurz vor der A94 von Forstern kommend beidseitig. 723-2000-089, davor 723-2000 wählen für die Flitzerblitzer dieser Stadt.
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0: Viel Sonne, aber auch ein paar harmlose Quellwolken heute bei Temperaturen um die 29 Grad. Morgen bleibt es recht sonnig mit lockeren Wolken. Am Sonntag ziehen dann ein paar mehr Wolken auf. In der Osthälfte sind Schauer und einzelne Gewitter möglich. Zum Wochenbeginn bleibt es dann wechselhaft bei 22 bis 30 Grad. Hier in München-Thalkirchen messen wir aktuell plus 26 Grad vor unserem Studiofenster. Und zum Abschluss ein Blick auf die Uhr. 18 Uhr und 18 Minuten.
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1: Nach mutmaßlichen Sabotageakten auf die Stromversorgung in der Oberpfalz ist zumindest für einen Teilbereich klar, wie hoch der Schaden ausgefallen ist. Gleich mehr dazu.
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Bei einem mutmaßlichen Brandanschlag im Bereich Regensburg ist am Pfaffensteiner Wehr an der Donau ein Sachschaden von etwa 240.000 Euro entstanden. Durch den Brand wurden Energie- und Datenversorgungsleitungen nahezu vollständig zerstört, teilte das Wasser-, Straßen- und Schifffahrtsamt in Nürnberg mit. Zudem seien Kabeltrassen und Entwässerungseinrichtungen des Bauwerks erheblich beschädigt worden. Deshalb sind aktuell Freizeiteinrichtungen in diesem Bereich gesperrt. Die Sportbootschleuse, die Bootsrutsche und der Geh- und Radweg am Wehr können bis auf Weiteres nicht genutzt werden. Hintergrund sind die Vorfälle aus der Nacht vom 7. auf den 8. Juni. Zunächst gelangten die Unbekannte an einen Strommast bei Pendling. Sie versuchten dort mit einem Brandsatz ein Feuer zu legen, was aber scheiterte. Wenige Stunden später setzten Täter in einem Lüftungsschacht am Pfaffensteiner Wehr an der Donau mehrere Kabel in Brand. Die Ermittlungen führten den Angaben zufolge das Landeskriminalamt in Abstimmung mit der Generalstaatsanwaltschaft München. Steht ein extremistischer Hintergrund im Raum. Man gehe von 4 bis 6 Wochen aus, bis die Schäden repariert seien. 18.27 Uhr, Sie hören Radio Today, die Quick Times, die Freitagsausgabe. Blitzer entdeckt, bei Radio Today eingecheckt, 723 2000 wählen. Ich bin Sabine Finke, schön, dass Sie mit dabei sind.

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1: 18 Uhr und 39 Minuten. Zeit für den Service. Auch in dieser Programmstunde noch einmal der Blick auf die Straßen in und um München. Der Radio Today Verkehrsdienst meldet die A8 Salzburg Richtung München zwischen Holzkirchen und Hofoldinger Forst 4 Kilometer Stau. A94 Passau Richtung München zwischen Markt Schwaben und Parsdorf. Gegenstände auf der Fahrbahn erhöhte Vorsicht. A99 Autobahnring München Nord Richtung München Süd. In Höhe Kirchheim ein defektes Fahrzeug. Der linke Fahrstreifen ist blockiert. Und Zeit mitbringen noch am mittleren Ring. Stau zwischen der Auffahrt B304, Landshuter Allee und Dachauer Straße. Ich wünsche eine gute und sichere Fahrt. Die Flitzerblitzer, zwei Blitzanhänger in München auf der Siegenburger Straße am Westpark beidseitig und auf der Heinrich-Wieland-Straße stadteinwärts bei Michaelibad. Dann noch kurz vor der A94 von Forstern kommen beidseitig in Bad Tölz auf der Schützenstraße Tempo 30, Ortsdurchfahrt Weyern auf der Miesbacher Straße beim Sportplatz, in Sauerlach auf der Otto-Loher Straße Tempo 30 und auf der A952 von Starnberg kommen zur A95 Richtung München unter der Brücke Tempo 100. Und wenn Sie noch einen Blitzer sehen, die 723 2000 wählen, 089 723 2000.
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1: Ihr Abschied aus München stand schon lange fest. Jetzt ist auch klar, wohin es eine der besten Mittelfeldspielerinnen der Welt zieht. Gleich mehr zum neuen Verein von Georgia Stanway.
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0: Fußball-Europameisterin Georgia Stanway hat nach ihrem Abschied vom FC Bayern München einen neuen Club gefunden. Die englische Nationalspielerin wechselt zurück in ihre Heimat und setzt ihre Karriere beim FC Arsenal fort. Ihren Abschied vom deutschen Meister hatte sie ja bereits vor Monaten angekündigt. Damals hatte sie in einer Vereinsmitteilung erklärt, dass ihr die Entscheidung unglaublich schwer falle. Stanway wechselte 2022 in die bayerische Landeshauptstadt und feierte insgesamt 8 Titel mit dem FC Bayern. Neben Arsenal hatte wohl auch Manchester City Interesse an der Mittelfeldspielerin bekundet. Doch ihre Wahl fiel auf den Hauptstadtclub. Georgia zählt zu den besten Mittelfeldspielerinnen der Welt und hat ihre Erfolge auf Vereins- und Nationalmannschaftsebene bereits unter Beweis gestellt. Sie bringt starke Führungsqualitäten und Charakterstärke und Kampfgeist mit. Das sagte Claire Wheatley, Direktorin Profifußball beim FC Arsenal, dem neuen Verein von Georgia Stanway. Und bei den Flitzerblitzern nehmen wir auch gerne einen neuen. Dann bitte die 723 2000 wählen. 089 723 2000.
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2: 19 Uhr und eine Minute. Sie hören Radio Today, die Quick Times, die Freitagsausgabe. Nicht vergessen, 19:30 die Open Line, der interaktive Flohmarkt. Ich bin Sabine Finke. Hallo und Servus zusammen.
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1: Ich bin Justin Hamm. Eine Arztbescheinigung schon am ersten Krankheitstag. Die Bundesregierung will die Regeln für Arbeitnehmer verschärfen. Dieser Part des großen Reformpakets sorgt für mächtig Aufregung und auch aus den Reihen der Union kommt Gegenwind. Der Chef des CDU-Arbeitnehmerflügels Rathke sagte dem Spiegel, dieser Punkt müsse noch einmal überdacht werden. Es sei schade, dass ein gutes Gesamtpaket nun unter den Debatten über die AU am ersten Tag begraben werde. Julian Nagelsmann ist nicht mehr Bundestrainer. Er hat wenige Tage nach dem WM-Aus gegen Paraguay seinen Rücktritt erklärt. Aus der Mitteilung des Deutschen Fußballbundes geht auch hervor, dass Jürgen Klopp der neue Mann an der Seitenlinie werden soll. Thomas Thonfeld berichtet.
2: Der DFB kündigte an, dass man jetzt mit dem Star-Trainer verhandeln werde. Grundsätzlich habe Klopp bereits erklärt, dass er bereit sei, den Job als Bundestrainer zu übernehmen. Dafür muss er allerdings aus seinem Job als Head of Global Soccer bei Red Bull raus, wo er noch bis 2029 unter Vertrag steht.
1: Heute hat die 8. Bayerische Impfwoche begonnen, mit einem Schwerpunkt auf der HPV-Impfung. Gesundheitsministerin Gerlach macht auf niedrige Impfquoten aufmerksam. Nur rund die Hälfte der 15 Jahre alten Mädchen und knapp ein Drittel der Jungen sind vollständig geimpft. Die Impfwoche läuft bis zum 12. Juli. In diesem Jahr werden bisher deutlich weniger Asylanträge in Deutschland gestellt. Im Vergleich zum ersten Halbjahr letzten Jahres gingen die Zahlen um mehr als 35% zurück. Auch letztes Jahr waren die Zahlen schon stark zurückgegangen. Grund sind vor allem schärfere Grenzkontrollen und mehr Zurückweisungen an den deutschen Grenzen. In Europa verzeichnen Spanien und Frankreich mittlerweile deutlich höhere Asylantragszahlen. Und nochmal zum Sport. Tennisprofi Jan-Lennard Struff hat beim Rasenklassiker in Wimbledon einen sensationellen Sieg eingefahren. Der 36-Jährige hat gegen den Weltranglisten-9. Daniel Medvedev gewonnen und zwar glatt in 3 Sätzen. Gegen den Russen nutzte Struff gleich seinen ersten Matchball und zog damit ins Achtelfinale ein.
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3: Der Radio 2-Day Verkehrsdienst meldet die A8 Salzburg Richtung München. Zwischen Holzkirchen und Hofoldinger Forst 3 Kilometer Stau. Auf der A9 bzw. in Höhe A99 der mittlere Fahrstreifen blockiert dort ein Metallteil auf der Fahrbahn. Am mittleren Ring Stau zwischen Bad Schachener Straße und Innsbrucker Ringtunnel sowie zwischen B11 Plinganser und Passauer Straße sowie zwischen am Olympia Campus und der Landshuter Allee. Ich wünsche eine gute und sichere Fahrt.
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3: Es wird geblitzt, danke an den Gregor, der hat nochmal bestätigt, den Blitzanhänger in München auf der Siegenburger Straße am Westpark beidseitig. Außerdem haben wir die Heinrich-Wieland-Straße stadteinwärts bei Michaelibad. Weitere Blitzanhänger kurz vor der A94 von Forstern kommen beidseitig in Bad Tölz auf der Schützenstraße Tempo 30, Ortsdurchfahrt.

Dann morgen viel Sonnenschein, ein paar leichte Wolken am Anfang, aber dann nur selten Regen. Die Temperaturen 21 bis 28 Grad. Am Sonntag dann ein paar mehr Wolken mit ein paar mehr Schauern und einzelnen Gewittern. Das Ganze dann um die 30 Grad zu Wochenbeginn. Und hier in München-Thalkirchen messen wir aktuell sehr sonnige plus 26 Grad vor unserem Studiofenster. Und zum Abschluss ein Blick auf die Uhr, 19 Uhr und gleich 18 Minuten.

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1: Auch das ein Klassiker hier im Programm von Radio Today, die Open Line. Gleich wieder 3 Minuten Zeit für Ihre privaten Kleinanzeigen.
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0: 19.33 Uhr wurde es gerade eben mit Musik von Wars Not Wars. Jetzt für Sie die Open Line, der interaktive Flohmarkt. 723 2000, die Studiotelefonnummer. Jetzt für die Open Line.
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0: 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All das ist die Open Line, der interaktive Flohmarkt. Immer dreimal werktags im Programm von Radio Today. 7.30 Uhr, 16.30 Uhr und 19.30 Uhr, das sind die magischen drei Uhrzeiten für den interaktiven Flohmarkt. Einmal die Studiotelefonnummer, wenn Sie jetzt mit dabei sein möchten bei der Open Line, die 723 2000. Und wir schauen noch gleich in die erste Leitung rein. Radio Today, schönen guten Abend.
2: Guten Abend, hier ist die Evelyn.
0: Evelyn, servus.
2: Ich habe ein Liebhaberstück zu verkaufen, und zwar ein Tonbandgerät Studer A810. Und meine Preisvorstellung ist 4.900 Verhandlungsbasis. Also das ist was für Liebhaber,
0: genau,
2: die sich damit auskennen. Meine Telefonnummer ist 0151 50 60 58 70.
0: Nochmal wiederholen bitte.
2: 0151 50 60 58 70.
0: Dann drücke ich das Telefon für das Studer A810, gell? So war's.
2: Genau, richtig, ja.
0: Vielen Dank. Ja, danke. Mach's auch. Gut. Viel Erfolg beim Verkaufen.
2: Tschüss, servus.
0: Servus.
2: Danke, servus.
0: Wir schauen auch gleich in die zweite Leitung rein. Radio Today, schönen guten Abend.
3: Schönen guten Abend, Sabine, hier ist der Tom.
0: Torben oder Tom?
3: Tom.
0: Der Tom, genau. Tom, Tom.
3: Also. Einen schönen lieben Gruß an Stefan V.
0: Ja, so ein Verhau ohne Pfau.
3: Sabine, du bist ja ein super Pinke. Schönen Abend, Sabine.
0: Danke, ebenso, servus. Ciao. Die nächste Ausgabe der Open Line in der Morgenwelle am Samstag, dann allerdings nicht um 7 Uhr, sondern erst um 9.30 Uhr. Und jetzt traue ich es mich gar nicht zu sagen, weil ich es ja schon so oft gesagt habe. Aber versprochen, ich sag's jetzt nur noch einmal. Wir machen weiter mit Musik, und willst du eine nette, dann nimm doch die Roxette.
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1: 19.40 Uhr. Radio Today, die Quick Times, die Freitagsausgabe. Auch in dieser Programmstunde noch einmal der Service für Sie. Der Radio Today Verkehrsdienst meldet die A8 Salzburg Richtung München zwischen Holzkirchen und Hofoldinger Forst 3 Kilometer Stau. Außerdem Stau am Mittleren Ring zwischen Bad Schachener Straße und Innsbrucker Ringtunnel sowie zwischen am Olympiacampus und der Landshuter Allee. Ich wünsche eine gute und sichere Fahrt. Die Flitzerblitzer, heute nur Blitzanhänger im Angebot. In München, Siegenburger Straße am Westpark beidseitig sowie Heinrich-Wieland-Straße statt einwärts bei Michaelibad. Kurz vor der A94 von Forstern kommend beidseitig in Bad Tölz auf der Schützenstraße Tempo 30, Otzigfahrt Weihern auf der Miesbacher Straße beim Sportplatz, in Sauerlach auf der Ottoloher Straße Tempo 30 und auf der A952 von Starnberg kommend zur A95 Richtung München unter der Brücke Tempo 100 Zone. Und wenn Sie noch einen Blitzer sehen, die 723 2000 wählen, davor die 089. 089 723 2000. Ja, wir machen weiter mit Fokus und der Song heißt Hokus Pokus.

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1: Przewalski-Pferde sind die letzten echten Wildpferde, die noch leben, dank Zuchtprogrammen in Zoos. Nicht nur deswegen ist die Freude über ein Jungtier in München besonders groß. Weitere tierische Einzelheiten dazu gleich.
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0: Zum ersten Mal seit etwa 10 Jahren ist im Münchner Tierpark Hellabrunn wieder ein Fohlen der letzten echten Wildpferde geboren worden. Pritzewalski-Stute Bell und ihr kleiner Hengst seien wollauf und entwickeln sich prächtig. Das teilte der Zoo mit. Die Geburt sei der erste Zuchterfolg eines im Sommer 2025 aus Schottland nach München gekommenen Hengstes und ein wichtiger Meilenstein, so heißt es. Die leitende Tierärztin des Münchner Zoos, Christine Gohl, sagte, dass jedes Fohlen wertvoll und wichtig für ein Artenschutzprojekt sei. Der Nachwuchs stärke den Bestand der Art insgesamt. Denn das Pritzewalski-Pferd ist laut dem Tierpark die einzige noch lebende echte Wildpferdart. In den 1960er Jahren galten Pritzewalski-Pferde demnach als in freier Wildbahn ausgestorben. Dass es die Tiere überhaupt noch gibt, liegt ausschließlich an Zuchtprogrammen in Zoos. Heute lebten wieder einige Pritzewalski-Pferde in ihrem ursprünglichen Verbreitungsgebiet, zum Beispiel in der zentralasiatischen Steppe in China, in der Mongolei und zuletzt in Kasachstan. Sie gelten aber weiter als stark gefährdet. Laut Tierpark soll es in München nicht bei einem Pritzewalski-Fohlen bleiben. Schon in den kommenden Tagen wird eine weitere Geburt erwartet. Mit etwas Glück können Besucherinnen und Besucher im Tierpark Hellabrunn dann da auch einen Blick drauf werfen. Damit 19.51 Uhr, das war die Quick Times, die Fahrt in den Freitag-Feierabend. Tschüss und Servus, sagt Sabine Finke. Ich wünsche eine gute Zeit und dann hören wir uns wieder ab dem 13. Juli. Bis dahin, machen Sie es gut. Servus.
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1: 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Es ist jetzt 20 Uhr und 2 Minuten.
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1: Ich bin Justin Hamm. Die Zahl der Asylanträge in Deutschland geht weiter deutlich zurück. Im ersten Halbjahr stellten knapp 40.000 Menschen erstmals einen Asylantrag bei uns. Das sind rund ein Drittel weniger als vor einem Jahr. Thomas Pleskin ordnet ein.
2: Im Juni trat die europäische Asylreform in Kraft. Sie erleichtert es den EU-Staaten unter anderem, Menschen in Drittstaaten abzuschieben. Bereits zuvor hatte Bundesinnenminister Dobrindt die Grenzkontrollen verschärft und Zurückweisungen von Asylsuchenden angeordnet. Im ersten Halbjahr wurden nach Angaben des Innenministeriums rund 14.000 Menschen an den deutschen Grenzen zurückgewiesen.
1: Beim NATO-Gipfel nächste Woche in Ankara soll die Ukraine ein milliardenschweres Versprechen bekommen. Über 2 Jahre hinweg jeweils 70 Milliarden Euro für Waffen, Ausrüstung und Ausbildung. Rund 80 Milliarden müssen die NATO-Staaten selbst stemmen, den Rest soll die EU beisteuern. Der größte Anteil wird wohl wieder aus Berlin kommen. Allein in diesem Jahr steuert Deutschland 11,5 Milliarden Euro bei, so viel wie noch nie seit Kriegsbeginn. Nach dem großen Waldbrand am Chiemsee steht die Ausrüstung der Feuerwehr auf dem Prüfstand. Der Traunsteiner Kreisbrandrat Grundner sagt, die übliche Schutzkleidung sei für Vegetationsbrände zu schwer und für unwegsames Gelände nicht geeignet. Bei dem Brand zu Wochenbeginn bei Übersee standen mehrere tausend Quadratmeter Wald- und Moorfläche in Flammen. Immer mehr Menschen in Deutschland fahren elektrisch. Im ersten Halbjahr sind 48% mehr reine Elektroautos neu zugelassen worden als im Vorjahreszeitraum. Insgesamt waren es fast 370.000 neue E-Fahrzeuge. Verkehrsexperte Konstantin Gall von EY warnt allerdings, ohne die staatliche Elektroprämie dürfte der Boom nicht anhalten und eine Verlängerung der Prämie sei derzeit unwahrscheinlich. Die Fußball-WM läuft noch, aber nicht mehr für die deutsche Mannschaft und kurz nach dem Aus gegen Paraguay ist Bundestrainer Julian Nagelsmann zurückgetreten. Das teilte der DFB heute mit. Der Verband sagt, er ist schon mit Jürgen Klopp als möglichem Nachfolger im Austausch. Ab heute Abend finden die letzten 16-Finalpartien statt. Es läuft Australien gegen Ägypten und in der Nacht spielen Argentinien gegen Kap Verde und Kolumbien gegen Ghana.
3: Der Autoverkehrsdienst meldet auf der A8 von Salzburg in Richtung München zwischen Aying und Brunthal stehen Sie derzeit in einem etwa 2 Kilometer langen Stau. Ihr Autoverkehrsdienst wünscht gute Fahrt.

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2: 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Die genaue Zeit, es ist jetzt 21 Uhr.

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1: Ich bin Justin Hamm. In Erfurt dürfte es spätestens ab morgen sehr hitzig werden. Die Landeshauptstadt von Thüringen stellt sich wegen des AfD-Bundesparteitages auf eine Ausnahmesituation ein. Die Sicherheitsbehörden erwarten heftige Proteste gegen die Parteien. Sie rechnen mit bis zu 50.000 Demonstranten. Erste Versammlungen gab es bereits heute Abend. Das DGB-Bildungswerk zum Beispiel hatte zu einem Rundgang eingeladen. Der Titel: Aus der Geschichte lernen, Erfurt im Nationalsozialismus. Das Thema hat gestern schon für viel Unmut gesorgt und auch heute reißen die Diskussionen um die Reformpläne der Bundesregierung nicht ab. Auch deswegen, weil immer mehr Widersprüche bei den Verschärfungen in Sachen Krankschreibungen auftreten. Uli Reitinger berichtet welche.
2: Die Pläne sind noch nicht wirklich ausgegoren, denn Kanzler Merz sagt, Erkrankte müssen nicht am ersten Tag in die Arztpraxis, sie müssen nur vom ersten Tag an eine Arbeitsunfähigkeitsbescheinigung haben. Aber wie soll das gehen, wenn die telefonische Krankschreibung nicht mehr erlaubt ist?
1: Verbraucherschützer warnen vor falschen Mails des Bundeskriminalamtes. Den Empfängern werden darin schwere Straftaten im Internet vorgeworfen, die diese aber nicht begangen haben. Die Nachrichten seien oft von einem angeblichen Oberstabsfeldwebel gezeichnet und sie enthalten wohl täuschend echt wirkende Dateianhänge mit BKA-Briefkopf. Die Betrüger versuchen so, an sensible Verbraucherdaten zu gelangen. Ansbach, Augsburg, Bayreuth, München, Regensburg, Würzburg. Jeder Regierungsbezirk in Bayern hat ein eigenes Verwaltungsgericht, nur Niederbayern nicht. Das soll sich ändern. Innenminister Herrmann und Bauminister Bernreiter haben nun den Mietvertrag für ein künftiges Gerichtsgebäude unterzeichnet, und zwar in Plattling. Die Stadt im Landkreis Deggendorf überzeuge durch die zentrale Lage in Niederbayern. So Herrmann. Julian Nagelsmann ist nicht länger Bundestrainer der deutschen Fußballnationalmannschaft. Wie es vom DFB heißt, hat sich der 38-Jährige für seinen Rücktritt entschieden. Er war mit seiner Mannschaft im WM-16-Finale gegen Paraguay ausgeschieden. Die DFB-Spitze will sich hinsichtlich der Neubesetzung des Trainerpostens mit Jürgen Klopp unterhalten. Er habe bereits seine grundsätzliche Bereitschaft zur Übernahme des Postens signalisiert, heißt es.
3: Der Autoverkehrsdienst meldet auf der A8 von Salzburg in Richtung München. Zwischen Holzkirchen und Hofoldinger Forst ist der rechte Fahrstreifen aufgrund eines Unfalls blockiert. Hier stehen Sie derzeit in einem etwa 4 Kilometer langen Stau fest. Bitte passen Sie Ihre Route entsprechend an und achten Sie auf die Verkehrssicherheit. Ihr Autoverkehrsdienst wünscht gute Fahrt.

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1: 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Es ist jetzt 22 Uhr und 2 Minuten.
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1: Ich bin Florian Klaus. Ein ärztliches Attest schon am ersten Krankheitstag. Die Bundesregierung will die Regeln für Arbeitnehmer verschärfen. Dieser Part des großen Reformpakets sorgt für mächtig Aufregung und auch aus den Reihen der Union kommt Gegenwind. Der Chef des CDU-Arbeitnehmerflügels Radke sagte dem Spiegel, dieser Punkt müsse noch einmal überdacht werden. Es sei schade, dass ein gutes Gesamtpaket nun unter den Debatten über die Krankschreibung begraben wird. Die Zahl der Asylanträge in Deutschland geht weiter deutlich zurück. Im ersten Halbjahr stellten knapp 40.000 Menschen erstmals einen Asylantrag. Das sind rund ein Drittel weniger als vor einem Jahr. Thomas Bleskin ordnet ein.
2: Im Juni trat die europäische Asylreform in Kraft. Sie erleichtert es den EU-Staaten unter anderem, Menschen in Drittstaaten abzuschieben. Bereits zuvor hatte Bundesinnenminister Dobrindt die Grenzkontrollen verschärft und Zurückweisungen von Asylsuchenden angeordnet. Im ersten Halbjahr wurden nach Angaben des Innenministeriums rund 14.000 Menschen an den deutschen Grenzen zurückgewiesen.
1: Nach dem großen Waldbrand am Chiemsee steht die Ausrüstung der Feuerwehr auf dem Prüfstand. Der Traunsteiner Kreisbrandrat Grundner sagt, die übliche Schutzkleidung sei für Vegetationsbrände zu schwer und für unwegsames Gelände nicht geeignet. Bei dem Brand zu Wochenbeginn bei Übersee standen mehrere tausend Quadratmeter Wald- und Moorfläche in Flammen. Die Anspannung in Thüringen steigt. In Erfurt beginnt morgen der AfD-Bundesparteitag. Am Abend hat es bereits erste Protestaktionen gegeben. Und 150 Menschen nahmen an einem Gedenkrundgang durch die Stadt teil. Dazu gab es ein Friedensgebet in der Sankt-Martini-Kirche und eine Lichterkette. Die Polizei berichtet von einem friedlichen Verlauf. Die Sicherheitsbehörden rechnen am Wochenende mit bis zu 50.000 Demonstranten und stellen sich auch auf gewaltbereite Aktivisten ein. Wenige Tage nach dem Aus bei der Fußball-WM räumt Bundestrainer Julian Nagelsmann seinen Posten. Laut Mitteilung des Deutschen Fußballbundes laufen bereits Gespräche mit dem potenziellen Nachfolger Jürgen Klopp. Und zum Tennis? Jan-Lennart Struff ist sensationell ins Wimbledon-Achtelfinale eingezogen. Er besiegte den russischen Top-10-Spieler Daniel Medvedev glatt in 3 Sätzen.
3: Der Autoverkehrsdienst meldet auf der A8 Salzburg Richtung München zwischen Holzkirchen und Brunnthal stehen sie derzeit in einem etwa 3 Kilometer langen Stau. Vorsicht bitte auf der A9 von München kommend in Richtung Nürnberg. Zwischen dem Kreuz Neufahrn und Allershausen ist der Standstreifen blockiert. Hier besteht Gefahr durch einen defekten PKW. Ihr Autoverkehrsdienst wünscht gute Fahrt.

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2: 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Es ist jetzt 23 Uhr und 3 Minuten.
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1: Ich bin Florian Klaus. Die Bundesregierung will die Regeln für Krankschreibungen verschärfen. Manches lässt sie aber vorerst offen. Zwar soll künftig schon ab dem ersten Fehltag eine Bescheinigung nötig sein. Wann und wie Beschäftigte diese erhalten sollen, ist aber noch ungeklärt. Thomas Bleskin berichtet.
2: Laut Regierungssprecher Cornelius bedeuten die neuen Regeln nicht, dass Arbeitnehmer bereits am ersten Krankheitstag eine Arztpraxis aufsuchen müssen. Konkrete Angaben zum Ablauf machte die Bundesregierung aber nicht. Das Gesundheitsministerium verwies auf die Möglichkeit einer Krankschreibung per Videosprechstunde. Auch rückwirkende Bescheinigungen sind im Gespräch.
1: In Erfurt dürfte es morgen sehr hitzig werden. Die Landeshauptstadt von Thüringen stellt sich wegen des AfD-Bundesparteitags auf eine Ausnahmesituation ein. Die Sicherheitsbehörden erwarten heftige Proteste gegen die Partei. Sie rechnen mit bis zu 50.000 Demonstranten. Erste Versammlungen gab es bereits heute Abend. Das DGB-Bildungswerk hatte zu einem Rundgang eingeladen. Der Titel: Aus der Geschichte lernen, Erfurt im Nationalsozialismus. Die NATO-Staaten wollen die Ukraine mit weiteren Milliardenhilfen bei der Verteidigung gegen Russland unterstützen. Darauf haben sich Vertreter der 32 Länder geeinigt. Insgesamt 140 Milliarden Euro soll die Ukraine über 2 Jahre hinweg bekommen. Ein EU-Hilfspaket in Höhe von rund 60 Milliarden ist da aber schon eingerechnet. Deutschland hat für dieses Jahr schon 11,5 Milliarden Euro für Ausrüstung für die Ukraine eingeplant. Elektroautos sind im ersten Halbjahr deutlich beliebter geworden. Mehr als 368.000 Fahrzeuge sind neu auf die Straße gekommen. Das waren fast 50% mehr als im gleichen Zeitraum des Vorjahrs. Eine Rolle spielt dabei wahrscheinlich die Elektroprämie des Bundes. Ein Experte der Beratungsgesellschaft EY rechnet aber nicht damit, dass der Elektroboom so weitergeht. Eine Verlängerung der Prämie sei wegen knapper Kassen unwahrscheinlich. Folgt auf Julian Nagelsmann Jürgen Klopp als Fußball-Bundestrainer? Nach dem Rücktritt Nagelsmanns laufen laut DFB schon Gespräche mit Klopp. Bei der WM ist außerdem Ägypten mit einem Sieg gegen Australien im Elfmeterschießen ins Achtelfinale eingezogen. Und die deutschen Basketballer haben in der WM-Qualifikation den nächsten Sieg gefeiert. In Riga hat der Welt- und Europameister gegen Israel mit 92-86 gewonnen.
3: Der Autoverkehrsdienst meldet auf der A8 von Salzburg in Richtung München, zwischen Aying und Brunnthal stehen Sie derzeit in einem etwa 3 Kilometer langen Stau. Ihr Autoverkehrsdienst wünscht gute Fahrt.

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3: 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Die genaue Zeit. Es ist 0 Uhr und eine Minute.

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1: Ich bin Florian Klaus. Wird Jürgen Klopp Fußball-Bundestrainer? Er hat Gespräche mit dem DFB zumindest bestätigt. Er sei mittlerweile mehr als aufgetankt und bereit, sagte Klopp bei Magenta TV. Es müssten aber noch Dinge mit seinem jetzigen Arbeitgeber Red Bull geklärt werden. Und bei der Fußball-WM haben es Australien und Ägypten spannend gemacht. Erst nach dem Elfmeterschießen durften die Ägypter jubeln. Sie stehen zum ersten Mal seit 92 Jahren wieder im Achtelfinale einer Weltmeisterschaft. Schon bevor in Erfurt der AfD-Bundesparteitag anfängt, hat es in der Stadt erste Versammlungen in dem Zusammenhang gegeben. Das DGB-Bildungswerk hatte etwa zu einem Rundgang eingeladen, der Titel »Aus der Geschichte lernen, Erfurt im Nationalsozialismus«. In der St. Martini-Kirche wurde außerdem ein Friedensgebet veranstaltet. Dazu ist unter anderem auch Thüringens Ex-Ministerpräsident Ramelow gekommen. Am Rande des Parteitags erwartet die Polizei heftige Proteste. Dass die Bundesregierung die Regeln für Krankschreibungen verschärfen will, hat ihr von mehreren Seiten Kritik eingebracht. Die Stadt München zum Beispiel will nicht mitmachen, falls das möglich sein wird. Das hat der grüne Oberbürgermeister Krause angekündigt. Aber auch aus der Union selbst kommt Widerspruch. Der Chef des CDU-Arbeitnehmerflügels Radke hat dem Spiegel gesagt, dieser Punkt müsse noch einmal überdacht werden. In Deutschland sind in den ersten 6 Monaten des Jahres deutlich mehr Elektroautos neu zugelassen worden. 368.000 waren es. Das ist ein Zuwachs von fast 50% im Vergleich zum Vorjahr. Erklärt wird das damit, dass es wieder eine Kaufprämie gibt. Jan-Henner Reitze berichtet.
2: Je nach Einkommen und ob Kinder in der Familie sind, die sich ein Elektroauto kauft, gibt es vom Staat bis zu 6.000 Euro dazu. Das führt, wie von der Politik gewollt, anscheinend dazu, dass sich mehr Menschen für ein E-Auto entscheiden. Auch insgesamt sind wieder mehr Autos, also auch Verbrenner, verkauft worden.
1: Viele dunkle Limousinen sind in New York schon am berühmten Madison Square Garden vorgefahren. Dort sollen Megastar Taylor Swift und Footballprofi Travis Kelce ihre Hochzeit feiern. Der gesamte Bereich ist von der Polizei abgesperrt worden. US-Medien hatten berichtet, dass zur großen Party etwa 1000 Gäste geladen seien.
3: Der Autoverkehrsdienst meldet, auf der A8 von Salzburg in Richtung München zwischen Aying und Brunthal stehen sie derzeit in einem etwa 3 Kilometer langen Stau. Ihr Autoverkehrsdienst wünscht gute Fahrt.

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1: 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Es ist jetzt 1 Uhr und 2 Minuten.

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1: Ich bin Florian Klaus. Mehr als aufgetankt und bereit. So beschreibt sich Jürgen Klopp beim Thema, ob er nächster Fußball-Bundestrainer werden könnte. Mit dem DFB ist er schon im Gespräch, hat er bei Magenta TV bestätigt. Bis zu einer Unterschrift brauche es aber noch Zeit. Es müssten etwa noch Dinge mit Klopps jetzigem Arbeitgeber Red Bull geklärt werden. Und noch zur WM. Ägypten hat Australien im Elfmeterschießen besiegt und steht damit im Achtelfinale. Und Argentinien führt nach der ersten Halbzeit mit 1:0 gegen Kap Verde. Der Verband der Hausärzte hält die höheren Hürden für Krankschreibungen, die die Bundesregierung plant, nicht für sinnvoll. Die Vorsitzende Buhlinger Göpfert hat der Rheinischen Post gesagt, diese würden weder den Krankenstand senken noch Missbrauch verhindern. Ginge es darum, Betrug zu bekämpfen, müsste man laut ihr nicht telefonische Krankschreibungen verbieten, sondern gegen Anbieter von Videosprechstunden vorgehen, die teils aggressiv mit schnellen Krankschreibungen werben würden. Wenn die AfD heute in Erfurt zu ihrem Bundesparteitag zusammenkommt, wird es in der Stadt wohl laut werden. Die Polizei erwartet heftige Proteste mit bis zu 50.000 Demonstranten. Erste Versammlungen gab es schon, unter anderem ein Friedensgebet in der Sankt-Martini-Kirche, bei dem auch Ex-Ministerpräsident Ramelow dabei war. Insgesamt 140 Milliarden Euro. Die soll die Ukraine beim NATO-Gipfel in Ankara kommende Woche als Unterstützung zugesagt bekommen. Darauf haben sich Vertreter der NATO-Mitgliedsländer verständigt. Jan-Henne Reitze kennt die Details.
2: Das Geld ist für Waffen, andere militärische Ausrüstung oder auch die Ausbildung von Soldaten bestimmt und soll innerhalb von 2 Jahren fließen. Mit in die Gesamtsumme eingerechnet ist schon ein Hilfspaket der EU im Umfang von 60 Milliarden Euro. Die weiteren zugesagten 80 Milliarden Euro sollen von den NATO-Mitgliedstaaten kommen. Deutschland hat dafür in diesem Jahr schon gut 11 Milliarden Euro eingeplant.
1: Das Haus der Kulturen der Welt in Berlin hat noch eine Buchempfehlung. Für den Roman Die Aussiedlung hat es seinen mit 35.000 Euro dotierten Literaturpreis verliehen. Der Preis geht an den Autoren Andras Wischke und die Übersetzerin Timea Tanko. Das Buch erzählt von einer Familie, die in die ostrumänische Steppe deportiert wird.
3: Der Autoverkehrsdienst meldet auf der A8 von Salzburg in Richtung München zwischen Aying und Brunnthal stehen sie derzeit in einem etwa 2 Kilometer langen Stau. Ihr Autoverkehrsdienst wünscht gute Fahrt.

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